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1: 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Es ist 2 Uhr. 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
2: Der Oderwelle Verkehrsservice, und liegen derzeit keine Meldungen über Verkehrsbehinderung vor. Wir wünschen auch weiterhin eine gute und sichere Fahrt durch die Nacht.
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2: Der Oderwelle Verkehrsservice und Siegen derzeit keine Meldungen über Verkehrsbehinderungen vor. Wir wünschen auch weiterhin eine gute und sichere Fahrt durch die Nacht.
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2: Der Oderwelle Verkehrsservice und liegen derzeit keine Meldungen über Verkehrsbehinderungen vor. Wir wünschen auch weiterhin eine gute und sichere Fahrt durch die Nacht.
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1: 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Es ist 5 Uhr. 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
4: Wunderschönen guten Morgen, der Oderwelle Verkehrsservice. Uns liegen derzeit keine Meldungen über Verkehrsbehinderung vor. Die Oderwelle wünscht auch weiterhin eine gute und sichere Fahrt.
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1: Im Studio Matthias Kajanis. Schönen guten Morgen. Haukenschlag bei der Stromversorgung in Frankfurt-Oder. Die Stadt vergibt die Stromlieferung für ihre städtischen Liegenschaften künftig an einen externen Anbieter. Die Verträge mit den eigenen Stadtwerken laufen aus. Für das kommunale Unternehmen bedeutet das einen erheblichen wirtschaftlichen Einschnitt. Die Linken kritisieren den Vorgang und nennen ihn kommunalpolitisch desaströs. Die SPD bedauert die Vergabe. Michael Möckel, der Fraktionsvorsitzende der CDU, wird deutlicher. Gegenüber der Oderwelle sagte der Christdemokrat:
2: Ich kenne den Vertrag jetzt natürlich nicht genau. Was man aber vielleicht nochmal sich genau anschauen muss, ob es Sonderkündigungsrechte zum Beispiel gibt. Die gibt es ja manchmal, die da reinverhandelt werden oder Bedingungen, unter denen man dann erst statt kündigen kann. Und dann kann man vielleicht sogar ein bisschen früher aus dem Vertrag raus. Dass man also sich nochmal unter der Prämisse das anschaut, wie lange ist die Laufzeit wirklich? Also müssen wir die ganzen 4 Jahre ausschöpfen oder können wir das sogar ein bisschen früher kündigen? Das zum einen. Zum anderen wäre es vielleicht auch nochmal gut, jetzt von der Stadt genau zu schauen, welche Leistungen jetzt eben nicht mehr in dem Vertrag drin sind, die ein ortsansässiges Energieunternehmen, eben die Stadtwerke, was unsere Gesellschaft ist, einfach so mitgemacht haben, ohne eben das immer preislich abzubilden. Das macht dann eigentlich den ehrlichen Preis aus bei der Sache. Wenn das Bestandteil der Ausschreibung war, ist es gut. Wenn es nicht war, ist es ein Versäumnis und es muss dann auch aufgearbeitet werden.
1: Laut Informationen der Oderwelle wäre eine Ausschreibung gar nicht zwingend nötig gewesen. Diese wurde angeblich von der Verwaltung bereits vor der Amtszeit des aktuellen Oberbürgermeisters angestoßen. Oliver Kossack von Bündnis 90 den Grünen bedauert die Vergabe der Frankfurter Stromversorgung nach Nordrhein-Westfalen. Gegenüber der Oderwelle sagte er:
3: Die Stadtwerke sind nicht nur irgendein Unternehmen, sondern kennen die Lage in unserer Stadt, die Infrastruktur und leisten auch über die reine Energieversorgung hinaus einen wichtigen Beitrag für die städtische Gesellschaft. Wenn durch die Vergabe nach außen jetzt Investitionen in die lokale Infrastruktur oder auch Sponsoring von Veranstaltungen in unserer Stadt zurückgefahren werden, ist durch diese Vergabe natürlich auch politischer Schaden entstanden. Wir werden jetzt versuchen, im politischen Raum noch mehr Klarheit über den Vergabeprozess zu bekommen und wir müssen schauen, ob die regionale Komponente nicht schon in der Ausschreibung hätte höher gewichtet werden können oder ob die Stadtverwaltung und die Stadtspitze hier im Verlaufe des Verfahrens nicht auch hätte nachsteuern können, um nochmal zu prüfen, ob das wirklich im Sinne der Stadt ist, wie hier die Vergabe erfolgt ist.
1: Im nächsten Hauptausschuss am 14. September soll die Ausschreibung der Frankfurter Stromversorgung Thema sein und mehr Klarheit zum Vergabeverfahren bringen. Die Oderwelle wird ausführlich berichten. Nach dem Angriff auf ein Umspannwerk bei Jenschwalde ermittelt die Brandenburger Polizei jetzt auch wegen des Verdachts der Bildung einer terroristischen Vereinigung. Unter den Hochspannungsleitungen wurde eine zweistellige Zahl mutmaßlicher Sprengvorrichtungen entdeckt. Rund 300 Einsatzkräfte suchen weiter nach Spuren und möglichen weiteren Vorrichtungen. Auch der Verfassungsschutz ist inzwischen eingebunden. Brandenburgs Innenminister Jan Redmann von der CDU hält einen Zusammenhang mit einem ähnlichen Vorfall an einem Umspannwerk in Nordrhein-Westfalen für möglich. Der Generalbundesanwalt prüft eine Übernahme der Ermittlungen. Noch schnell eine Ausbildung finden. Junge Menschen aus Frankfurt-Oder und dem Umland können sich heute bei einer Nachvermittlungsaktion über freie Ausbildungsplätze informieren. Von 10 bis 15 Uhr stehen in der Jugendberufsagentur und im Berufsinformationszentrum Berater von JBA, IHK und Handwerkskammer bereit. Auch Alternativen wie Praktika oder Einstiegsqualifizierungen und mögliche Förderungen werden vorgestellt. Die Teilnahme ist kostenlos und ohne Anmeldung möglich. Weitere Informationen dazu auf oderwelle.de. Soweit das Neueste aus unserer Region. Aktuelles aus aller Welt wieder zur nächsten vollen Stunde in den Nachrichten der Oderwelle.
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3: Heute gibt's einen Mix aus Sonne und Wolken mit Höchstwerten um die 23 Grad. Abends ist es überwiegend dicht bewölkt bei Temperaturen von 17 bis 21 Grad. Nachts ziehen Wolkenfelder durch bei Tiefstemperaturen von 14 Grad. Morgen ist es überwiegend dicht bewölkt. Am Mittag fällt Regen. Die Maxi-Werte erreichen um die 20 Grad.
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3: Wunderschönen guten Morgen, der Oderwelle Verkehrsservice. Uns liegen derzeit keine Meldungen über Verkehrsbehinderungen vor. Die Oderwelle wünscht auch weiterhin eine gute und sichere Fahrt.
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2: Im Studio Steve Löffler. Die EU steht nach dem mutmaßlichen Anschlagsversuch am Flughafen Leipzig-Halle geschlossen hinter Deutschland. Beim Außenministertreffen in Irland wurden weitere Sanktionen gegen Russland beraten. Zugleich will die EU die Ukraine weiter unterstützen und ihre eigene Verteidigung stärken. EU-Chefdiplomatin Kaja Kallas sprach von einem starken Signal an Moskau. In Nordrhein-Westfalen wird nach dem Kurzschluss an einem Umspannwerk in Bergheim bei Köln wegen des Verdachts auf verfassungsfeindliche Sabotage ermittelt. Innenminister Herbert Reul von der CDU sagt, die Tat sei absichtlich erfolgt. In einem Maisfeld wurden 6 mutmaßliche Abschussvorrichtungen gefunden, mit denen offenbar Drähte über die Stromleitungen geschossen werden sollten. Geprüft werden unter anderem Verbindungen zu einem fremden Staat und zum Linksextremismus. Auch ein Zusammenhang mit dem ähnlichen Sabotagefall in Brandenburg wird untersucht. Nach den tödlichen Schüssen bei einem Rave im Schweizer Aarau geht die Polizei inzwischen von einem Amoklauf aus. Der 43-jährige Tatverdächtige soll mehr als 40 Schüsse abgegeben haben. Eine 22-jährige Frau wurde getötet, 6 weitere Menschen verletzt. Die Polizei geht mit an Sicherheit grenzender Wahrscheinlichkeit von einem Einzeltäter aus. Hinweise auf ein terroristisches Motiv gibt es bislang nicht. Hertha BSC könnte ein neues Stadion am südwestlichen Rand des Berliner Olympiaparks bauen. Eine vom Senat eingesetzte Expertenkommission empfiehlt nach fast 4 Jahren den Standort an der Jesse-Owens-Allee. Dort steht derzeit noch das alte Reiterstadion. Geplant sind bis zu 52.000 Sitzplätze. Hertha müsste den Neubau allerdings selbst finanzieren und ein Konzept vorlegen, wie das neue Stadion wirtschaftlich neben dem Olympiastadion bestehen kann. Ob der finanziell angeschlagene Zweitligist dafür Investoren findet, ist noch offen.
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6: Heute gibt es einen Mix aus Sonne und Wolken mit Höchstwerten um die 23 Grad. Abends ist es überwiegend dicht bewölkt bei Temperaturen von 17 bis 21 Grad. Nachts ziehen Wolkenfelder durch bei Tiefstemperaturen von 14 Grad. Morgen ist es überwiegend dicht bewölkt, am Mittag fällt Regen, die Maxiwerte erreichen um die 20 Grad.
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6: Wunderschönen guten Morgen, der Oderwelle Verkehrsservice. Uns liegen derzeit keine Meldungen über Verkehrsbehinderungen vor. Die Oderwelle wünscht auch weiterhin eine gute und sichere Fahrt.
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1: Im Studio Matthias Kajanis. Schönen guten Morgen. Paukenschlag bei der Stromversorgung in Frankfurt-Oder. Die Stadt vergibt die Stromlieferung für ihre städtischen Liegenschaften künftig an einen externen Anbieter. Die Verträge mit den eigenen Stadtwerken laufen aus. Für das kommunale Unternehmen bedeutet das einen erheblichen wirtschaftlichen Einschnitt. Die Linken kritisieren den Vorgang und nennen ihn kommunalpolitisch desaströs. Die SPD bedauert die Vergabe. Michael Möckel, der Fraktionsvorsitzende der CDU, wird deutlicher. Gegenüber der Oderwelle sagte der Christdemokrat:
2: Ich kenne den Vertrag jetzt natürlich nicht genau. Was man aber vielleicht nochmal sich genau anschauen muss, ob es Sonderkündigungsrechte zum Beispiel gibt. Die gibt es ja manchmal, die da reinverhandelt werden oder Bedingungen, unter denen man dann erst kündigen kann. Und dann kann man vielleicht sogar ein bisschen früher aus dem Vertrag raus, dass man also sich nochmal unter der Prämisse das anschaut. Wie lange ist die Laufzeit wirklich? Also müssen wir die ganzen 4 Jahre ausschöpfen oder können wir das sogar ein bisschen früher kündigen? Das zum einen. Zum anderen wäre es vielleicht auch nochmal gut, jetzt von der Stadt genau zu schauen, welche Leistungen jetzt eben nicht mehr in dem Vertrag drin sind, die ein ortsansässiges Energieunternehmen, eben die Stadtwerke, was unsere Gesellschaft ist, einfach so mitgemacht haben, ohne eben das immer preislich abzubilden. Das macht dann eigentlich den ehrlichen Preis aus bei der Sache. Wenn das Bestandteil der Ausschreibung war, ist es gut. Wenn es nicht war, ist es ein Versäumnis und es muss dann auch aufgearbeitet werden.
1: Laut Informationen der Oderwelle wäre eine Ausschreibung gar nicht zwingend nötig gewesen. Diese wurde angeblich von der Verwaltung bereits vor der Amtszeit des aktuellen Oberbürgermeisters angestoßen. Oliver Kossack von Bündnis 90 den Grünen bedauert die Vergabe der Frankfurter Stromversorgung nach Nordrhein-Westfalen. Gegenüber der Oderwelle sagte er:
3: Die Stadtwerke sind nicht nur irgendein Unternehmen, sondern kennen die Lage in unserer Stadt, die Infrastruktur und leisten auch über die reine Energieversorgung hinaus einen wichtigen Beitrag für die städtische Gesellschaft. Wenn durch die Vergabe nach außen jetzt Investitionen in die lokale Infrastruktur oder auch Sponsoring von Veranstaltungen in unserer Stadt zurückgefahren werden, ist durch diese Vergabe natürlich auch politischer Schaden entstanden. Wir werden jetzt versuchen, im politischen Raum noch mehr Klarheit über den Vergabeprozess zu bekommen und wir müssen schauen, ob die regionale Komponente nicht schon in der Ausschreibung hätte höher gewichtet werden können oder ob die Stadtverwaltung und die Stadtspitze hier im Verlaufe des Verfahrens nicht auch hätte nachsteuern können, um nochmal zu prüfen, ob das wirklich im Sinne der Stadt ist, wie hier die Vergabe erfolgt ist.
1: Im nächsten Hauptausschuss am 14. September soll die Ausschreibung der Frankfurter Stromversorgung Thema sein und mehr Klarheit zum Vergabeverfahren bringen. Die Oderwelle wird ausführlich berichten. Nach dem Angriff auf ein Umspannwerk bei Jenschwalde ermittelt die Brandenburger Polizei jetzt auch wegen des Verdachts der Bildung einer terroristischen Vereinigung. Unter den Hochspannungsleitungen wurde eine zweistellige Zahl mutmaßlicher Sprengvorrichtungen entdeckt. Rund 300 Einsatzkräfte suchen weiter nach Spuren und möglichen weiteren Vorrichtungen. Auch der Verfassungsschutz ist inzwischen eingebunden. Hamburgs Innenminister Jan Redmann von der CDU hält einen Zusammenhang mit einem ähnlichen Vorfall an einem Umspannwerk in Nordrhein-Westfalen für möglich. Der Generalbundesanwalt prüft eine Übernahme der Ermittlungen. Noch schnell eine Ausbildung finden. Junge Menschen aus Frankfurt-Oder und dem Umland können sich heute bei einer Nachvermittlungsaktion über freie Ausbildungsplätze informieren. Von 10 bis 15 Uhr stehen in der Jugendberufsagentur und im Berufsinformationszentrum Berater von JBA, IHK und Handwerkskammer bereit. Auch Alternativen wie Praktika oder Einstiegsqualifizierungen und mögliche Förderungen werden vorgestellt. Die Teilnahme ist kostenlos und ohne Anmeldung möglich. Weitere Informationen dazu auf oderwelle.de. Soweit das Neueste aus unserer Region. Aktuell ist aus aller Welt wieder zur nächsten vollen Stunde in den Nachrichten der Oderwelle.
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1: Heute gibt es einen Mix aus Sonne und Wolken mit Höchstwerten um die 23 Grad. Abends ist es überwiegend dicht bewölkt bei Temperaturen von 17 bis 21 Grad. Nachts ziehen Wolkenfelder durch bei Tiefstemperaturen von 14 Grad. Morgen ist es überwiegend dicht bewölkt, am Mittag fällt Regen, die Maxi-Werte erreichen um die 20 Grad.
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1: Wunderschönen guten Morgen, der Oderwelle Verkehrsservice. Uns liegen derzeit keine Meldungen über Verkehrsbehinderungen vor. Die Oderwelle wünscht auch weiterhin eine gute und sichere Fahrt.

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2: Im Studio Steve Löffler. Die EU steht nach dem mutmaßlichen Anschlagsversuch am Flughafen Leipzig-Halle geschlossen hinter Deutschland. Beim Außenministertreffen in Irland wurden weitere Sanktionen gegen Russland beraten. Zugleich will die EU die Ukraine weiter unterstützen und ihre eigene Verteidigung stärken. EU-Chefdiplomatin Kaya Kallas sprach von einem starken Signal an Moskau. In Nordrhein-Westfalen wird nach dem Kurzschluss an einem Umspannwerk in Bergheim bei Köln wegen des Verdachts auf verfassungsfeindliche Sabotage ermittelt. Innenminister Herbert Reul von der CDU sagt, die Tat sei absichtlich erfolgt. In einem Maisfeld wurden 6 mutmaßliche Abschussvorrichtungen gefunden, mit denen offenbar Drähte über die Stromleitungen geschossen werden sollten. Geprüft werden unter anderem Verbindungen zu einem fremden Staat und zum Linksextremismus. Auch ein Zusammenhang mit dem ähnlichen Sabotagefall in Brandenburg wird untersucht. Nach den tödlichen Schüssen bei einem Rave im Schweizer Aarau geht die Polizei inzwischen von einem Amoklauf aus. Der 43-jährige Tatverdächtige soll mehr als 40 Schüsse abgegeben haben. Eine 22-jährige Frau wurde getötet, 6 weitere Menschen verletzt. Die Polizei geht mit an Sicherheit grenzender Wahrscheinlichkeit von einem Einzeltäter aus. Hinweise auf ein terroristisches Motiv gibt es bislang nicht. Hertha BSC könnte ein neues Stadion am südwestlichen Rand des Berliner Olympiaparks bauen. Eine vom Senat eingesetzte Expertenkommission empfiehlt nach fast 4 Jahren den Standort an der Jesse-Owens-Allee. Dort steht derzeit noch das alte Reiterstadion. Geplant sind bis zu 52.000 Sitzplätze. Hertha müsste den Neubau allerdings selbst finanzieren und ein Konzept vorlegen, wie das neue Stadion wirtschaftlich neben dem Olympiastadion bestehen kann. Ob der finanziell angeschlagene Zweitligist dafür Investoren findet, ist noch offen.
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5: Heute gibt es einen Mix aus Sonne und Wolken mit Höchstwerten um die 23 Grad. Abends ist es überwiegend dicht bewölkt bei Temperaturen von 17 bis 21 Grad. Nachts ziehen Wolkenfelder durch bei Tiefstemperaturen von 14 Grad. Morgen ist es überwiegend dicht bewölkt, am Mittag fällt Regen, die Maxi-Werte erreichen um die 20 Grad.
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5: Wunderschönen guten Morgen, der Oderwelle Verkehrsservice. Uns liegen derzeit keine Meldungen über Verkehrsbehinderungen vor. Die Oderwelle wünscht auch weiterhin eine gute und sichere Fahrt.
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1: Im Studio Matthias Kajanis, schönen guten Morgen. Paukenschlag bei der Stromversorgung in Frankfurt-Oder. Die Stadt vergibt die Stromlieferung für ihre städtischen Liegenschaften künftig an einen externen Anbieter. Die Verträge mit den eigenen Stadtwerken laufen aus. Für das kommunale Unternehmen bedeutet das einen erheblichen wirtschaftlichen Einschnitt. Die Linken kritisieren den Vorgang und nennen ihn kommunalpolitisch desaströs. Die SPD bedauert die Vergabe. Michael Möckel, der Fraktionsvorsitzende der CDU, wird deutlicher. Gegenüber der Oderwelle sagte der Christdemokrat:
2: Ich kenne den Vertrag jetzt natürlich nicht genau. Was man aber vielleicht nochmal sich genauer anschauen muss, ob es Sonderkündigungsrechte zum Beispiel gibt. Die gibt es ja manchmal, die da reinverhandelt werden, oder Bedingungen, unter denen man dann erst stattkündigen kann. Und dann kann man vielleicht sogar ein bisschen früher aus dem Vertrag raus. Dass man also sich nochmal unter der Prämisse das anschaut, wie lange ist die Laufzeit wirklich? Also müssen wir die ganzen 4 Jahre ausschöpfen oder können wir das sogar ein bisschen früher kündigen? Das zum einen. Zum anderen wäre es vielleicht auch nochmal gut, jetzt von der Stadt genauer zu schauen, welche Leistungen jetzt eben nicht mehr in dem Vertrag drin sind, die ein ortsansässiges Energieunternehmen, eben die Stadtwerke, was unsere Gesellschaft ist, einfach so mitgemacht haben, ohne eben das immer preislich abzubilden. Das macht dann eigentlich den ehrlichen Preis aus bei der Sache. Wenn das Bestandteil der Ausschreibung war, ist es gut. Wenn es nicht war, ist es ein Versäumnis und es muss dann auch aufgearbeitet werden.
1: Laut Informationen der Oderwelle wäre eine Ausschreibung gar nicht zwingend nötig gewesen. Diese wurde angeblich von der Verwaltung bereits vor der Amtszeit des aktuellen Oberbürgermeisters angestoßen. Oliver Kossack von Bündnis 90 Den Grünen bedauert die Vergabe der Frankfurter Stromversorgung nach Nordrhein-Westfalen. Gegenüber der Oderwelle sagte er:
3: Die Stadtwerke sind nicht nur irgendein Unternehmen, sondern kennen die Lage in unserer Stadt, die Infrastruktur und leisten auch über die reine Energieversorgung hinaus einen wichtigen Beitrag für die städtische Gesellschaft. Wenn durch die Vergabe nach außen jetzt Investitionen in die lokale Infrastruktur oder auch Sponsoring von Veranstaltungen in unserer Stadt zurückgefahren werden, ist durch diese Vergabe natürlich auch politischer Schaden entstanden. Wir werden jetzt versuchen, im politischen Raum noch mehr Klarheit über den Vergabeprozess zu bekommen und wir müssen schauen, ob die regionale Komponente nicht schon in der Ausschreibung hätte höher gewichtet werden können oder ob die Stadtverwaltung und die Stadtspitze hier im Verlaufe des Verfahrens nicht auch hätte nachsteuern können, um nochmal zu prüfen, ob das wirklich im Sinne der Stadt ist, wie hier die Vergabe erfolgt ist.
1: Im nächsten Hauptausschuss am 14. September soll die Ausschreibung der Frankfurter Stromversorgung Thema sein und mehr Klarheit zum Vergabeverfahren bringen. Die Oderwelle wird ausführlich berichten. Nach dem Angriff auf ein Umspannwerk bei Jenschwalde ermittelt die Brandenburger Polizei jetzt auch wegen des Verdachts der Bildung einer terroristischen Vereinigung. Unter den Hochspannungsleitungen wurde eine zweistellige Zahl mutmaßlicher Sprengvorrichtungen entdeckt. Rund 300 Einsatzkräfte suchen weiter nach Spuren und möglichen weiteren Vorrichtungen. Auch der Verfassungsschutz ist inzwischen eingebunden. Hamburgs Innenminister Jan Redmann von der CDU hält einen Zusammenhang mit einem ähnlichen Vorfall an einem Umspannwerk in Nordrhein-Westfalen für möglich. Der Generalbundesanwalt prüft eine Übernahme der Ermittlungen. Noch schnell eine Ausbildung finden. Junge Menschen aus Frankfurt-Oder und dem Umland können sich heute bei einer Nachvermittlungsaktion über freie Ausbildungsplätze informieren. Von 10 bis 15 Uhr stehen in der Jugendberufsagentur und im Berufsinformationszentrum Berater von JBA, IHK und Handwerkskammer bereit. Auch Alternativen wie Praktika oder Einstiegsqualifizierungen und mögliche Förderungen werden vorgestellt. Die Teilnahme ist kostenlos und ohne Anmeldung möglich. Weitere Informationen dazu auf oderwelle.de. Soweit das Neueste aus unserer Region. Aktuelles aus aller Welt wieder zur nächsten vollen Stunde in den Nachrichten der Oderwelle.
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7: Heute gibt es einen Mix aus Sonne und Wolken mit Höchstwerten um die 23 Grad. Abends ist es überwiegend dicht bewölkt bei Temperaturen von 17 bis 21 Grad. Nachts ziehen Wolkenfelder durch bei Tiefstemperaturen von 14 Grad. Morgen ist es überwiegend dicht bewölkt, am Mittag fällt Regen, die Maxiwerte erreichen um die 20 Grad.
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7: Wunderschönen guten Morgen, der Oderwelle Verkehrsservice. Uns liegen derzeit keine Meldungen über Verkehrsbehinderungen vor. Die Oderwelle wünscht auch weiterhin eine gute und sichere Fahrt.

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2: Im Studio Steve Löffler. Die EU steht nach dem mutmaßlichen Anschlagsversuch am Flughafen Leipzig-Halle geschlossen hinter Deutschland. Beim Außenministertreffen in Irland wurden weitere Sanktionen gegen Russland beraten. Zugleich will die EU die Ukraine weiter unterstützen und ihre eigene Verteidigung stärken. EU-Chefdiplomatin Kaya Kallas sprach von einem starken Signal an Moskau. In Nordrhein-Westfalen wird nach dem Kurzschluss an einem Umspannwerk in Bergheim bei Köln wegen des Verdachts auf verfassungsfeindliche Sabotage ermittelt. Innenminister Herbert Reul von der CDU sagt, die Tat sei absichtlich erfolgt. In einem Maisfeld wurden 6 mutmaßliche Abschussvorrichtungen gefunden, mit denen offenbar Drähte über die Stromleitungen geschossen werden sollten. Geprüft werden unter anderem Verbindungen zu einem fremden Staat und zum Linksextremismus. Auch ein Zusammenhang mit dem ähnlichen Sabotagefall in Brandenburg wird untersucht. Nach den tödlichen Schüssen bei einem Rave im Schweizer Aarau geht die Polizei inzwischen von einem Amoklauf aus. Der 43-jährige Tatverdächtige soll mehr als 40 Schüsse abgegeben haben. Eine 22-jährige Frau wurde getötet, 6 weitere Menschen verletzt. Die Polizei geht mit an Sicherheit grenzender Wahrscheinlichkeit von einem Einzeltäter aus. Hinweise auf ein terroristisches Motiv gibt es bislang nicht. Hertha BSC könnte ein neues Stadion am südwestlichen Rand des Berliner Olympiaparks bauen. Eine vom Senat eingesetzte Expertenkommission empfiehlt nach fast 4 Jahren den Standort an der Jesse-Owens-Allee. Dort steht derzeit noch das alte Reiterstadion. Geplant sind bis zu 52.000 Sitzplätze. Hertha müsste den Neubau allerdings selbst finanzieren und ein Konzept vorlegen, wie das neue Stadion wirtschaftlich neben dem Olympiastadion bestehen kann. Ob der finanziell angeschlagene Zweitligist dafür Investoren findet, ist noch offen.
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5: Heute gibt es einen Mix aus Sonne und Wolken mit Höchstwerten um die 23 Grad. Abends ist es überwiegend dicht bewölkt bei Temperaturen von 17 bis 21 Grad. Nachts ziehen Wolkenfelder durch bei Tiefstemperaturen von 14 Grad. Morgen ist es überwiegend dicht bewölkt. Am Mittag fällt Regen. Die Maxiwerte erreichen um die 20 Grad.
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5: Wunderschönen guten Morgen, der Oderwelle Verkehrsservice. Uns liegen derzeit keine Meldungen über Verkehrsbehinderungen vor. Die Oderwelle wünscht auch weiterhin eine gute und sichere Fahrt.
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1: Im Studio Matthias Kajanis, schönen guten Morgen. Paukenschlag bei der Stromversorgung in Frankfurt-Oder. Die Stadt vergibt die Stromlieferung für ihre städtischen Liegenschaften künftig an einen externen Anbieter. Die Verträge mit den eigenen Stadtwerken laufen aus. Für das kommunale Unternehmen bedeutet das einen erheblichen wirtschaftlichen Einschnitt. Die Linken kritisieren den Vorgang und nennen ihn kommunalpolitisch desaströs. Die SPD bedauert die Vergabe. Michael Möckel, der Fraktionsvorsitzende der CDU, wird deutlicher. Gegenüber der Oderwelle sagte der Christdemokrat:
2: Ich kenne den Vertrag jetzt natürlich nicht genau. Was man aber vielleicht nochmal sich genau anschauen muss, ob es Sonderkündigungsrechte zum Beispiel gibt. Die gibt es ja manchmal, die da reinverhandelt werden oder Bedingungen, unter denen man dann erst kündigen kann. Und dann kann man vielleicht sogar ein bisschen früher aus dem Vertrag raus. Dass man also sich nochmal unter der Prämisse das anschaut, wie lange ist die Laufzeit wirklich? Also müssen wir die ganzen 4 Jahre ausschöpfen oder können wir das sogar ein bisschen früher kündigen? Das zum einen. Zum anderen wäre es vielleicht auch nochmal gut, jetzt von der Stadt genau zu schauen, welche Leistungen jetzt eben nicht mehr in dem Vertrag drin sind, die ein ortsansässiges Energieunternehmen, eben die Stadtwerke, was unsere Gesellschaft ist, einfach so mitgemacht haben, ohne eben das immer preislich abzubilden. Das macht dann eigentlich den ehrlichen Preis aus bei der Sache. Wenn das Bestandteil der Ausschreibung war, ist es gut. Wenn es nicht war, ist es ein Versäumnis und es muss dann auch aufgearbeitet werden.
1: Laut Informationen der Oderwelle wäre eine Ausschreibung gar nicht zwingend nötig gewesen. Diese wurde angeblich von der Verwaltung bereits vor der Amtszeit des aktuellen Oberbürgermeisters angestoßen. Oliver Kossack von Bündnis 90 den Grünen bedauert die Vergabe der Frankfurter Stromversorgung nach Nordrhein-Westfalen. Gegenüber der Oderwelle sagte er:
3: Die Stadtwerke sind nicht nur irgendein Unternehmen, sondern kennen die Lage in unserer Stadt, die Infrastruktur und leisten auch über die reine Energieversorgung hinaus einen wichtigen Beitrag für die städtische Gesellschaft. Wenn durch die Vergabe nach außen jetzt Investitionen in die lokale Infrastruktur oder auch Sponsoring von Veranstaltungen in unserer Stadt zurückgefahren werden, ist durch diese Vergabe natürlich auch politischer Schaden entstanden. Wir werden jetzt versuchen, im politischen Raum noch mehr Klarheit über den Vergabeprozess zu bekommen und wir müssen schauen, ob die regionale Komponente nicht schon in der Ausschreibung hätte höher gewichtet werden können oder ob die Stadtverwaltung und die Stadtspitze hier im Verlaufe des Verfahrens nicht auch hätte nachsteuern können, um nochmal zu prüfen, ob das wirklich im Sinne der Stadt ist, wie hier die Vergabe erfolgt ist.
1: Im nächsten Hauptausschuss am 14. September soll die Ausschreibung der Frankfurter Stromversorgung Thema sein und mehr Klarheit zum Vergabeverfahren bringen. Die Oderwelle wird ausführlich berichten. Nach dem Angriff auf ein Umspannwerk bei Jenschwalde ermittelt die Brandenburger Polizei jetzt auch wegen des Verdachts der Bildung einer terroristischen Vereinigung. Unter den Hochspannungsleitungen wurde eine zweistellige Zahl mutmaßlicher Sprengvorrichtungen entdeckt. Rund 300 Einsatzkräfte suchen weiter nach Spuren und möglichen weiteren Vorrichtungen. Auch der Verfassungsschutz ist inzwischen eingebunden. Hamburgs Innenminister Jan Redmann von der CDU hält einen Zusammenhang mit einem ähnlichen Vorfall an einem Umspannwerk in Nordrhein-Westfalen für möglich. Der Generalbundesanwalt prüft eine Übernahme der Ermittlungen. Noch schnell eine Ausbildung finden. Junge Menschen aus Frankfurt-Oder und dem Umland können sich heute bei einer Nachvermittlungsaktion über freie Ausbildungsplätze informieren. Von 10 bis 15 Uhr stehen in der Jugendberufsagentur und im Berufsinformationszentrum Berater von JBA, IHK und Handwerkskammer bereit. Auch Alternativen wie Praktika oder Einstiegsqualifizierungen und mögliche Förderungen werden vorgestellt. Die Teilnahme ist kostenlos und ohne Anmeldung möglich. Weitere Informationen dazu auf oderwelle.de. Soweit das Neueste aus unserer Region. Aktuell ist aus aller Welt wieder zur nächsten vollen Stunde in den Nachrichten der Oderwelle.
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1: Heute gibt es einen Mix aus Sonne und Wolken mit Höchstwerten um die 23 Grad. Abends ist es überwiegend dicht bewölkt bei Temperaturen von 17 bis 21 Grad. Nacht ziehen Wolkenfelder durch bei Tiefstemperaturen von 14 Grad. Morgen ist es überwiegend dicht bewölkt, am Mittag fällt Regen, die Maxi-Werte erreichen um die 20 Grad.
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1: Wunderschönen guten Morgen, der Oderwelle Verkehrsservice. Uns liegen derzeit keine Meldungen über Verkehrsbehinderungen vor. Die Oderwelle wünscht auch weiterhin eine gute und sichere Fahrt.

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2: Im Studio Steve Löffler. Die EU steht nach dem mutmaßlichen Anschlagsversuch am Flughafen Leipzig-Halle geschlossen hinter Deutschland. Beim Außenministertreffen in Irland wurden weitere Sanktionen gegen Russland beraten. Zugleich will die EU die Ukraine weiter unterstützen und ihre eigene Verteidigung stärken. EU-Chefdiplomatin Kaya Kallas sprach von einem starken Signal an Moskau. In Nordrhein-Westfalen wird nach dem Kurzschluss an einem Umspannwerk in Bergheim bei Köln wegen des Verdachts auf verfassungsfeindliche Sabotage ermittelt. Innenminister Herbert Reul von der CDU sagt, die Tat sei absichtlich erfolgt. In einem Maisfeld wurden 6 mutmaßliche Abschussvorrichtungen gefunden, mit denen offenbar Drähte über die Stromleitungen geschossen werden sollten. Geprüft werden unter anderem Verbindungen zu einem fremden Staat und zum Linksextremismus. Auch ein Zusammenhang mit dem ähnlichen Sabotagefall in Brandenburg wird untersucht. Nach den tödlichen Schüssen bei einem Rave im Schweizer Aarau geht die Polizei inzwischen von einem Amoklauf aus. Der 43-jährige Tatverdächtige soll mehr als 40 Schüsse abgegeben haben. Eine 22-jährige Frau wurde getötet, 6 weitere Menschen verletzt. Die Polizei geht mit an Sicherheit grenzender Wahrscheinlichkeit von einem Einzeltäter aus. Hinweise auf ein terroristisches Motiv gibt es bislang nicht. Hertha BSC könnte ein neues Stadion am südwestlichen Rand des Berliner Olympiaparks bauen. Eine vom Senat eingesetzte Expertenkommission empfiehlt nach fast 4 Jahren den Standort an der Jesse-Owens-Allee. Dort steht derzeit noch das alte Reiterstadion. Geplant sind bis zu 52.000 Sitzplätze. Hertha müsste den Neubau allerdings selbst finanzieren und ein Konzept vorlegen, wie das neue Stadion wirtschaftlich neben dem Olympiastadion bestehen kann. Ob der finanziell angeschlagene Zweitligist dafür Investoren findet, ist noch offen.
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4: Heute gibt es einen Mix aus Sonne und Wolken mit Höchstwerten um die 23 Grad. Abends ist es überwiegend dicht bewölkt bei Temperaturen von 17 bis 21 Grad. Nachts ziehen Wolkenfelder durch bei Tiefstemperaturen von 14 Grad. Morgen ist es überwiegend dicht bewölkt. Am Mittag fällt Regen. Die Maxiwerte erreichen um die 20 Grad.
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4: Wunderschönen guten Morgen, der Oderwelle Verkehrsservice. Uns liegen derzeit keine Meldungen über Verkehrsbehinderungen vor. Die Oderwelle wünscht auch weiterhin eine gute und sichere Fahrt.
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1: Im Studio Matthias Kajanis, schönen guten Morgen. Paukenschlag bei der Stromversorgung in Frankfurt-Oder. Die Stadt vergibt die Stromlieferung für ihre städtischen Liegenschaften künftig an einen externen Anbieter. Die Verträge mit den eigenen Stadtwerken laufen aus. Für das kommunale Unternehmen bedeutet das einen erheblichen wirtschaftlichen Einschnitt. Die Linken kritisieren den Vorgang und nennen ihn kommunalpolitisch desaströs. Die SPD bedauert die Vergabe. Michael Möckel, der Fraktionsvorsitzende der CDU, wird deutlicher. Gegenüber der Oderwelle sagte der Christdemokrat:
2: Ich kenne den Vertrag jetzt natürlich nicht genau. Was man aber vielleicht nochmal sich genau anschauen muss, ob es Sonderkündigungsrechte zum Beispiel gibt. Die gibt es ja manchmal, die da reinverhandelt werden, oder Bedingungen, unter denen man dann erst statt kündigen kann. Und dann kann man vielleicht sogar ein bisschen früher aus dem Vertrag raus. Dass man also sich nochmal unter der Prämisse das anschaut, wie lange ist die Laufzeit wirklich? Also müssen wir die ganzen 4 Jahre ausschöpfen oder können wir das sogar ein bisschen früher kündigen? Das zum einen. Zum anderen wäre es vielleicht auch nochmal gut, jetzt von der Stadt genau zu schauen, welche Leistungen jetzt eben nicht mehr in dem Vertrag drin sind, die ein ortsansässiges Energieunternehmen, eben die Stadtwerke, was unsere Gesellschaft ist, einfach so mitgemacht haben, ohne eben das immer preislich abzubilden. Das macht dann eigentlich den ehrlichen Preis aus bei der Sache. Wenn das Bestandteil der Ausschreibung war, ist das gut. Wenn es nicht war, ist das ein Versäumnis und es muss dann auch aufgearbeitet werden.
1: Laut Informationen der Oderwelle wäre eine Ausschreibung gar nicht zwingend nötig gewesen. Diese wurde angeblich von der Verwaltung bereits vor der Amtszeit des aktuellen Oberbürgermeisters angestoßen. Oliver Kossack von Bündnis 90 den Grünen bedauert die Vergabe der Frankfurter Stromversorgung nach Nordrhein-Westfalen. Gegenüber der Oderwelle sagte er:
3: Die Stadtwerke sind nicht nur irgendein Unternehmen, sondern kennen die Lage in unserer Stadt

0: die Infrastruktur und leisten auch über die reine Energieversorgung hinaus einen wichtigen Beitrag für die städtische Gesellschaft. Wenn durch die Vergabe nach außen jetzt Investitionen in die lokale Infrastruktur oder auch Sponsoring von Veranstaltungen in unserer Stadt zurückgefahren werden, ist durch diese Vergabe natürlich auch politischer Schaden entstanden. Wir werden jetzt versuchen, im politischen Raum noch mehr Klarheit über den Vergabeprozess zu bekommen und wir müssen schauen, ob die regionale Komponente nicht schon in der Ausschreibung hätte höher gewichtet werden können oder ob die Stadtverwaltung und die Stadtspitze hier im Verlaufe des Verfahrens nicht auch hätte nachsteuern können, um nochmal zu prüfen, ob das wirklich im Sinne der Stadt ist, wie hier die Vergabe erfolgt ist.
1: Im nächsten Hauptausschuss am 14. September soll die Ausschreibung der Frankfurter Stromversorgung Thema sein und mehr Klarheit zum Vergabeverfahren bringen. Die Oderwelle wird ausführlich berichten. Nach dem Angriff auf ein Umspannwerk bei Jenschwalde ermittelt die Brandenburger Polizei jetzt auch wegen des Verdachts der Bildung einer terroristischen Vereinigung. Unter den Hochspannungsleitungen wurde eine zweistellige Zahl mutmaßlicher Sprengvorrichtungen entdeckt. Rund 300 Einsatzkräfte suchen weiter nach Spuren und möglichen weiteren Vorrichtungen. Auch der Verfassungsschutz ist inzwischen eingebunden. Hamburgs Innenminister Jan Redmann von der CDU hält einen Zusammenhang mit einem ähnlichen Vorfall an einem Umspannwerk in Nordrhein-Westfalen für möglich. Der Generalbundesanwalt prüft eine Übernahme der Ermittlungen. Noch schnell eine Ausbildung finden. Junge Menschen aus Frankfurt oder und dem Umland können sich heute bei einer Nachvermittlungsaktion über freie Ausbildungsplätze informieren. Von 10 bis 15 Uhr stehen in der Jugendberufsagentur und im Berufsinformationszentrum Berater von JBA, IHK und Handwerkskammer bereit. Auch Alternativen wie Praktika oder Einstiegsqualifizierungen und mögliche Förderungen werden vorgestellt. Die Teilnahme ist kostenlos und ohne Anmeldung möglich. Weitere Informationen dazu auf oderwelle.de. Soweit das Neueste aus unserer Region. Aktuell ist aus aller Welt wieder zur nächsten vollen Stunde in den Nachrichten der Oderwelle.
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7: Heute gibt es einen Mix aus Sonne und Wolken mit Höchstwerten um die 23 Grad. Abends ist es überwiegend dicht bewölkt bei Temperaturen von 17 bis 21 Grad. Nachts ziehen Wolkenfelder durch bei Tiefstemperaturen von 14 Grad. Morgen ist es überwiegend dicht bewölkt. Am Mittag fällt Regen. Die Maxiwerte erreichen um die 20 Grad.
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7: Wunderschönen guten Morgen, der Oderwelle Verkehrsservice. Uns liegen derzeit keine Meldungen über Verkehrsbehinderungen vor. Die Oderwelle wünscht auch weiterhin eine gute und sichere Fahrt.

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2: Im Studio Steve Löffler. Die EU steht nach dem mutmaßlichen Anschlagsversuch am Flughafen Leipzig-Halle geschlossen hinter Deutschland. Beim Außenministertreffen in Irland wurden weitere Sanktionen gegen Russland beraten. Zugleich will die EU die Ukraine weiter unterstützen und ihre eigene Verteidigung stärken. EU-Chefdiplomatin Kaya Kallas sprach von einem starken Signal an Moskau. In Nordrhein-Westfalen wird nach dem Kurzschluss an einem Umspannwerk in Bergheim bei Köln wegen des Verdachts auf verfassungsfeindliche Sabotage ermittelt. Innenminister Herbert Reul von der CDU sagt, die Tat sei absichtlich erfolgt. In einem Maisfeld wurden 6 mutmaßliche Abschussvorrichtungen gefunden, mit denen offenbar Drähte über die Stromleitungen geschossen werden sollten. Geprüft werden unter anderem Verbindungen zu einem fremden Staat und zum Linksextremismus. Auch ein Zusammenhang mit dem ähnlichen Sabotagefall in Brandenburg wird untersucht. Nach den tödlichen Schüssen bei einem Rave im Schweizer Aarau geht die Polizei inzwischen von einem Amoklauf aus. Der 43-jährige Tatverdächtige soll mehr als 40 Schüsse abgegeben haben. Eine 22-jährige Frau wurde getötet, 6 weitere Menschen verletzt. Die Polizei geht mit an Sicherheit grenzender Wahrscheinlichkeit von einem Einzeltäter aus. Hinweise auf ein terroristisches Motiv gibt es bislang nicht. Hertha BSC könnte ein neues Stadion am südwestlichen Rand des Berliner Olympiaparks bauen. Eine vom Senat eingesetzte Expertenkommission empfiehlt nach fast 4 Jahren den Standort an der Jesse-Owens-Allee. Dort steht derzeit noch das alte Reiterstadion. Geplant sind bis zu 52.000 Sitzplätze. Hertha müsste den Neubau allerdings selbst finanzieren und ein Konzept vorlegen, wie das neue Stadion wirtschaftlich neben dem Olympiastadion bestehen kann. Ob der finanziell angeschlagene Zweitligist dafür Investoren findet, ist noch offen.
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4: Heute gibt's einen Mix aus Sonne und Wolken mit Höchstwerten um die 23 Grad. Abends ist es überwiegend dicht bewölkt bei Temperaturen von 17 bis 21 Grad. Nachts ziehen Wolkenfelder durch bei Tiefstemperaturen von 14 Grad. Morgen ist es überwiegend dicht bewölkt, am Mittag fällt Regen, die Maxiwerte erreichen um die 20 Grad.
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4: Derzeit liegen uns keine Meldungen über Verkehrsbehinderung vor. Wir wünschen auch weiterhin eine gute und sichere Fahrt.

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1: Im Studio Matthias Kajaris, schönen guten Tag. Brandenburgs Ministerpräsident Dietmar Woidke von der SPD hat den mutmaßlichen Anschlag auf ein Umspannwerk bei Jenschwalde scharf verurteilt. Er sei erleichtert, dass niemand verletzt wurde. Am Umspannwerk in Turnow-Breilack im Landkreis Spree-Neiße sind zahlreiche selbstgebaute Sprengvorrichtungen entdeckt worden. Nach Angaben von Innenminister Jan Redmann von der CDU sollten damit offenbar gezielt Kurzschlüsse an Hochspannungsleitungen verursacht werden. Gegenüber der Oderwelle sagte der Innenminister:
2: In zwei Fällen ist es gelungen, leitfähiges Material in die Höchstspannungsleitung einzubringen. In einigen weiteren Fällen ist das glücklicherweise nicht gelungen. Und wenn ich von einigen weiteren Fällen rede, dann sage ich das deshalb so unbestimmt, weil die Zahl der weiteren Vorrichtungen, die hier gefunden wurde, sich gegenwärtig noch erhöht. Es wird das Gelände immer noch weiter abgesucht. Man ist bei einer zweistelligen Anzahl von weiteren Vorrichtungen, die man hier gefunden hat, die auch das Ziel hatten, leitfähiges Material in die

0: Spannungsleitungen einzubringen. Und insofern ist der Umstand, dass wir hier keinen Stromausfall zu befürchten hatten, vergleichsweise glimpflich abgegangen ist im Verhältnis zu dem, was hätte passieren können hier.
1: Brandenburgs Landesregierung hat den Doppelhaushalt für 2027 und 2028 beschlossen. Gespart wird vor allem beim Personal. Bis 2029 sollen 478 Stellen wegfallen. Gleichzeitig sind 250 neue Lehrerstellen sowie jeweils 100 zusätzliche Stellen bei der Polizei geplant. Ministerpräsident Dietmar Woidke von der SPD betont, Brandenburg braucht stabile Finanzen. Frankfurts Oberbürgermeister Axel Strasser hat am Dienstagnachmittag das neue Edeka-Center von Kaufmann Sven Habermann im Hepp besucht. Zur eigentlichen Eröffnung vor wenigen Tagen war der OB verhindert. Dafür gab es jetzt mit dem Chef eine exklusive Führung durch den modernsten Supermarkt Frankfurt. Gegenüber der Oderwelle sagte der OB anschließend:
2: Er steht hinter der Stadt und die Stadt steht hinter ihm. Wir haben uns ausgetauscht, dass es wirklich eine große Investition war, die er vorgenommen hat. Wir glauben beide an den Standort und an das Center. Und es gibt so ein paar Frankfurter Besonderheiten, die hier natürlich beachtet werden, neben den regionalen Produkten. Wir haben uns über Oderfrucht und die Hefeklöße unterhalten. Aber wir haben auch eine ganz durchgängige deutsch-polnische Bezeichnung der Warengruppen. Also da haben wir hier wirklich den Doppelstadtcharakter gelebt. Und das lebt auch Herr Habermann. Und das verbindet uns hier gemeinsam in Frankfurt-Oder.
1: Soweit das Neueste aus unserer Region. Aktuell ist aus aller Welt wieder zur nächsten vollen Stunde in den Nachrichten der Oderwelle.
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2: Im Studio Steve Löffler. In München vermutet das Landeskriminalamt einen Anschlagsversuch auf ein Rüstungsunternehmen. In der Nacht wurden mehrere Brandsätze auf eine Baustelle geworfen. Einer davon setzte ein Feuer in Gang. Ein weiterer musste von Spezialkräften entschärft werden. Größerer Schaden entstand nicht. Zwei Menschen, eine 28-Jährige und ein 38-Jähriger, wurden festgenommen. Das LKA geht von einem möglichen politischen Hintergrund aus und hat die Ermittlungen übernommen. Als Reaktion auf deutsche Strafmaßnahmen will Russland die Goethe-Institute im Land schließen. Das kündigte Außenminister Sergej Lavrov an. Hintergrund ist die geplante Schließung des russischen Hauses in Berlin durch die Bundesregierung. Berlin macht Russland für den Anschlagsversuch mit einer Sprengstoffdrohne am Flughafen Leipzig-Halle verantwortlich. Moskau weist die Vorwürfe zurück und spricht von einer Provokation. In Russland gibt es noch Goethe-Institute in Moskau, St. Petersburg und Nowosibirsk. Der Berliner Landeswahlleiter Stefan Bröchler warnt vor einer neuen Dimension von Desinformation rund um Wahlen, vor allem in sozialen Medien. Wahlen und ihre Ergebnisse würden zunehmend in Frage gestellt, sagte Bröchler der Rheinischen Post. Gleichzeitig betonte er, die Wahlen in Deutschland würden seriös durchgeführt. Für Behauptungen über angebliche Unregelmäßigkeiten bei der Briefwahl in Altenheimen gäbe es keine Belege. Bröchler steht nach eigenen Angaben im Austausch mit Plattformbetreibern, um mögliche Desinformationskampagnen schnell bekämpfen zu können. Die 83. Filmfestspiele von Venedig sind mit einer besonderen Ehrung eröffnet worden. Hollywood-Star George Clooney ist für sein Lebenswerk ausgezeichnet worden. Der 65-jährige Oscar-Preisträger nahm den Ehrenpreis bei der Eröffnungsfeier am Lido entgegen. Im Wettbewerb um den Goldenen Löwen sind 21 Filme dabei, darunter auch Bucking Fastard des deutschen Regisseurs Werner Herzog. Der Hauptpreis wird am 12. September vergeben. Juryvorsitzende ist die US-Schauspielerin und Filmemacherin Maggie Gyllenhaal.
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4: Heute gibt es einen Mix aus Sonne und Wolken mit Höchstwerten um die 23 Grad. Abends ist es überwiegend dicht bewölkt bei Temperaturen von 17 bis 21 Grad. Nacht ziehen Wolkenfelder durch bei Tiefstemperaturen von 14 Grad. Morgen ist es überwiegend dicht bewölkt. Am Mittag fällt Regen. Die Maxi-Werte erreichen um die 20 Grad.
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4: Derzeit liegen uns keine Meldungen über Verkehrsbehinderungen vor. Wir wünschen auch weiterhin eine gute und sichere Fahrt.

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1: Im Studio Matthias Kajalis, schönen guten Tag. Die Entscheidung der Stadt Frankfurt-Oder, die Stromlieferung für ihre städtischen Liegenschaften künftig an einen externen Anbieter zu vergeben, sorgt weiter für Diskussion. Die Stadtwerke Frankfurt-Oder hatten die Vergabe scharf kritisiert und von einem erheblichen Einschnitt für das kommunale Unternehmen gesprochen. Oberbürgermeister Axel Strasser, parteilos, weist darauf hin, dass das Ausschreibungsverfahren bereits vor seinem Amtsantritt von der Stadtverwaltung angestoßen worden war. Gegenüber der Oderwelle sagte Strasser:
2: Ich habe dieses Vergabeverfahren als neuer Oberbürgermeister übernommen. Es war bereits zuvor immer ausgeschrieben worden und musste erneut durchgeführt werden. Die vergaberechtliche Situation und die Frage, ob es künftig eine andere rechtssichere Lösung für die Energieversorgung der Stadt geben kann, werden bereits seit 2024 geprüft. Eine tragfähige Alternative liegt bislang jedoch nicht vor. Deshalb musste die Stadt das Verfahren nach den geltenden Regeln durchführen und das wirtschaftlichste Angebot berücksichtigen. Dass dieses beim Strom diesmal nicht von unseren Stadtwerken kam, bedauere ich ausdrücklich. Beim Gas haben die Stadtwerke hingegen als einziger Anbieter den Zuschlag erhalten. Für die Zeit nach Auslaufen der jetzigen Stromverträge Ende 2030 möchte ich ausdrücklich prüfen lassen, ob wir eine rechtssichere Alternative finden, die unsere Stadtwerke stärker einbindet.
1: Nach dem Angriff auf ein Umspannwerk bei Jenschwalde ermittelt die Brandenburger Polizei jetzt auch wegen des Verdachts der Bildung einer terroristischen Vereinigung. Unter den Hochspannungsleitungen wurde eine zweistellige Zahl mutmaßlicher Sprengvorrichtungen entdeckt. Rund 300 Einsatzkräfte suchen weiter nach Spuren und möglichen weiteren Vorrichtungen. Auch der Verfassungsschutz ist inzwischen eingebunden. Brandenburgs Innenminister Jan Redmann von der CDU hält einen Zusammenhang mit einem ähnlichen Vorfall an einem Umspannwerk in Nordrhein-Westfalen für möglich. Der Generalbundesanwalt prüft eine Übernahme der Ermittlungen. Noch schnell eine Ausbildung finden. Junge Menschen aus Frankfurt-Oder und dem Umland können sich heute bei einer Nachvermittlungsaktion über freie Ausbildungsplätze informieren. Von 10 bis 15 Uhr stehen in der Jugendberufsagentur und im Berufsinformationszentrum Berater von JBA, IHK und Handwerkskammer bereit. Auch Alternativen wie Praktika oder Einstiegsqualifizierungen und mögliche Förderungen werden vorgestellt. Die Teilnahme ist kostenlos und ohne Anmeldung möglich. Weitere Informationen dazu auf oderwelle.de. Soweit das Neueste aus unserer Region. Aktuell ist aus aller Welt wieder zur nächsten vollen Stunde in den Nachrichten der Oderwelle.
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2: Im Studio Steve Löffler. In München vermutet das Landeskriminalamt einen Anschlagsversuch auf ein Rüstungsunternehmen. In der Nacht wurden mehrere Brandsätze auf eine Baustelle geworfen. Einer davon setzte ein Feuer in Gang. Ein weiterer musste von Spezialkräften entschärft werden. Größerer Schaden entstand nicht. Zwei Menschen, eine 28-Jährige und ein 38-Jähriger, wurden festgenommen. Das LKA geht von einem möglichen politischen Hintergrund aus und hat die Ermittlungen übernommen. Als Reaktion auf deutsche Strafmaßnahmen will Russland die Goethe-Institute im Land schließen. Das kündigte Außenminister Sergej Lavrov an. Hintergrund ist die geplante Schließung des russischen Hauses in Berlin durch die Bundesregierung. Berlin macht Russland für den Anschlagsversuch mit einer Sprengstoffdrohne am Flughafen Leipzig-Halle verantwortlich. Moskau weist die Vorwürfe zurück und spricht von einer Provokation. In Russland gibt es noch Goethe-Institute in Moskau, St. Petersburg und Nowosibirsk. Der Berliner Landeswahlleiter Stefan Bröchler warnt vor einer neuen Dimension von Desinformation rund um Wahlen, vor allem in sozialen Medien. Wahlen und ihre Ergebnisse würden zunehmend in Frage gestellt, sagte Bröchler der Rheinischen Post. Gleichzeitig betonte er, die Wahlen in Deutschland würden seriös durchgeführt. Für Behauptungen über angebliche Unregelmäßigkeiten bei der Briefwahl in Altenheimen gäbe es keine Belege. Bröchler steht nach eigenen Angaben im Austausch mit Plattformbetreibern, um mögliche Desinformationskampagnen schnell bekämpfen zu können. Die 83. Filmfestspiele von Venedig sind mit einer besonderen Ehrung eröffnet worden. Hollywood-Star George Clooney ist für sein Lebenswerk ausgezeichnet worden. Der 65-jährige Oscar-Preisträger nahm den Ehrenpreis bei der Eröffnungsfeier am Lido entgegen. Im Wettbewerb um den Goldenen Löwen sind 21 Filme dabei, darunter auch Bucking Fastard des deutschen Regisseurs Werner Herzog. Der Hauptpreis wird am 12. September vergeben. Juryvorsitzende ist die US-Schauspielerin und Filmemacherin Maggie Gyllenhaal.
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5: Heute bleibt die Wolkendecke geschlossen, teils gibt's Regen, die Maxiwerte reichen um die 22 Grad. Abends bleibt es bedeckt bei Werten von 19 bis 21 Grad. Nachts gehen die Tiefstwerte auf 17 Grad zurück. Morgen gibt es von morgens bis zum Nachmittag Regen bei Werten von 17 bis 23 Grad.
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5: Derzeit liegen uns keine Meldungen über Verkehrsbehinderung vor. Wir wünschen auch weiterhin eine gute und sichere Fahrt.

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1: Im Studio Matthias Kajanis, schönen guten Tag. Nach Angriffen auf das Stromnetz wird in Brandenburg über mehr Schutz für kritische Infrastruktur diskutiert. Der Experte Hans-Walter Borris warnt vor einer neuen Dimension der Bedrohung. Technische Schutzmaßnahmen wie Netze über Umspannwerken seien möglich, könnten die Kosten für Betreiber aber vervier- bis versechsfachen. Der Brandenburger SPD-Innenpolitiker Erik Sturm fordert deshalb zunächst klare gesetzliche Regeln, etwa für den Einsatz von Drohnenabwehr durch private Betreiber. Bislang sei das eine hoheitliche Aufgabe von Polizei und Bundeswehr. Offen ist damit auch die Frage, wer soll für den zusätzlichen Schutz der Strominfrastruktur bezahlen? Der Staat oder die Unternehmen? Die Entscheidung der Stadt Frankfurt-Oder, die Stromlieferung für ihre städtischen Liegenschaften künftig an einen externen Anbieter zu vergeben, sorgt weiter für Diskussion. Die Stadtwerke Frankfurt-Oder hatten die Vergabe scharf kritisiert und von einem erheblichen Einschnitt für das kommunale Unternehmen gesprochen. Oberbürgermeister Axel Strasser, parteilos, weist darauf hin, dass das Ausschreibungsverfahren bereits vor seinem Amtsantritt von der Stadtverwaltung angestoßen worden war. Gegenüber der Oderwelle sagte Strasser:
2: Ich habe dieses Vergabeverfahren als neuer Oberbürgermeister übernommen. Es war bereits zuvor immer ausgeschrieben worden und musste erneut durchgeführt werden. Die vergaberechtliche Situation und die Frage, ob es künftig eine andere rechtssichere Lösung für die Energieversorgung der Stadt geben kann, werden bereits seit 2024 geprüft. Eine tragfähige Alternative liegt bislang jedoch nicht vor. Deshalb musste die Stadt das Verfahren nach den geltenden Regeln durchführen und das wirtschaftlichste Angebot berücksichtigen. Dass dieses beim Strom diesmal nicht von unseren Stadtwerken kam, bedauere ich ausdrücklich. Beim Gas haben die Stadtwerke hingegen als einziger Anbieter den Zuschlag erhalten. Für die Zeit nach Auslaufen der jetzigen Stromverträge Ende 2030 möchte ich ausdrücklich prüfen lassen, ob wir eine rechtssichere Alternative finden, die unsere Stadtwerke stärker einbindet.
1: In Bazzaro startet heute das 14. internationale Filmfestival Film ohne Grenzen. Bis Sonntag werden internationale Dokumentar-, Spiel- und Kurzfilme gezeigt. Das Motto in diesem Jahr lautet wirklich. Im Mittelpunkt stehen Fragen nach Wahrheit, Authentizität und Verantwortung in Zeiten von künstlicher Intelligenz und Fake News. Dazu gibt es Gespräche mit Filmschaffenden, Lesungen und ein Programm für Schülerinnen und Schüler. Veranstaltungsort ist die Kulturscheune Eibenhof. Soweit das Neueste aus unserer Region. Aktuell ist aus aller Welt wieder zur nächsten vollen Stunde in den Nachrichten der Oderwelle.
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2: Im Studio Steve Löffler. In München vermutet das Landeskriminalamt einen Anschlagsversuch auf ein Rüstungsunternehmen. In der Nacht wurden mehrere Brandsätze auf eine Baustelle geworfen. Einer davon setzte ein Feuer in Gang. Ein weiterer musste von Spezialkräften entschärft werden. Größerer Schaden entstand nicht. Zwei Menschen, eine 28-Jährige und ein 38-Jähriger, wurden festgenommen. Das LKA geht von einem möglichen politischen Hintergrund aus und hat die Ermittlungen übernommen. Als Reaktion auf deutsche Strafmaßnahmen will Russland die Goethe-Institute im Land schließen. Das kündigte Außenminister Sergej Lavrov an. Hintergrund ist die geplante Schließung des russischen Hauses in Berlin durch die Bundesregierung. Berlin macht Russland für den Anschlagsversuch mit einer Sprengstoffdrohne am Flughafen Leipzig-Halle verantwortlich. Moskau weist die Vorwürfe zurück und spricht von einer Provokation. In Russland gibt es noch Goethe-Institute in Moskau, St. Petersburg und Nowosibirsk. Der Berliner Landeswahlleiter Stefan Bröchler warnt vor einer neuen Dimension von Desinformation rund um Wahlen, vor allem in sozialen Medien. Wahlen und ihre Ergebnisse würden zunehmend in Frage gestellt, sagte Bröchler der Rheinischen Post. Gleichzeitig betonte er, die Wahlen in Deutschland würden seriös durchgeführt. Für Behauptungen über angebliche Unregelmäßigkeiten bei der Briefwahl in Altenheimen gebe es keine Belege. Bröchler steht nach eigenen Angaben im Austausch mit Plattformbetreibern, um mögliche Desinformationskampagnen schnell bekämpfen zu können. Die 83. Filmfestspiele von Venedig sind mit einer besonderen Ehrung eröffnet worden. Hollywood-Star George Clooney ist für sein Lebenswerk ausgezeichnet worden. Der 65-jährige Oscar-Preisträger nahm den Ehrenpreis bei der Eröffnungsfeier am Lido entgegen. Im Wettbewerb um den Goldenen Löwen sind 21 Filme dabei, darunter auch Bucking Fastard des deutschen Regisseurs Werner Herzog. Der Hauptpreis wird am 12. September vergeben. Juryvorsitzende ist die US-Schauspielerin und Filmemacherin Maggie Gyllenhaal.
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5: Heute bleibt die Wolkendecke geschlossen. Teils gibt's Regen. Die Maxiwerte erreichen um die 22 Grad. Abends bleibt es bedeckt bei Werten von 19 bis 21 Grad. Nachts gehen die Tiefstwerte auf 17 Grad zurück. Morgen gibt es von morgens bis zum Nachmittag Regen bei Werten von 17 bis 23 Grad.
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5: Derzeit liegen uns keine Meldungen über Verkehrsbehinderung vor. Wir wünschen auch weiterhin eine gute und sichere Fahrt.

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1: Im Studio Matthias Kajanis, schönen guten Tag. Nach Angriffen auf das Stromnetz wird in Brandenburg über mehr Schutz für kritische Infrastruktur diskutiert. Der Experte Hans-Walter Borris warnt vor einer neuen Dimension der Bedrohung. Technische Schutzmaßnahmen wie Netze über Umspannwerken seien möglich, könnten die Kosten für Betreiber aber vervier- bis versechsfachen. Der Brandenburger SPD-Innenpolitiker Erik Sturm fordert deshalb zunächst klare gesetzliche Regeln, etwa für den Einsatz von Drohnenabwehr durch private Betreiber. Bislang sei das eine hoheitliche Aufgabe von Polizei und Bundeswehr. Offen ist damit auch die Frage, wer soll für den zusätzlichen Schutz der Strominfrastruktur bezahlen? Der Staat oder die Unternehmen? Die Entscheidung der Stadt Frankfurt-Oder, die Stromlieferung für ihre städtischen Liegenschaften künftig an einen externen Anbieter zu vergeben, sorgt weiter für Diskussion. Die Stadtwerke Frankfurt-Oder hatten die Vergabe scharf kritisiert und von einem erheblichen Einschnitt für das kommunale Unternehmen gesprochen. Oberbürgermeister Axel Strasser, parteilos, weist darauf hin, dass das Ausschreibungsverfahren bereits vor seinem Amtsantritt von der Stadtverwaltung angestoßen worden war. Gegenüber der Oderwelle sagte Strasser:
2: Ich habe dieses Vergabeverfahren als neuer Oberbürgermeister übernommen. Es war bereits zuvor immer ausgeschrieben worden und musste erneut durchgeführt werden. Die vergaberechtliche Situation und die Frage, ob es künftig eine andere rechtssichere Lösung für die Energieversorgung der Stadt geben kann, werden bereits seit 2024 geprüft. Eine tragfähige Alternative liegt bislang jedoch nicht vor. Deshalb musste die Stadt das Verfahren nach den geltenden Regeln durchführen und das wirtschaftlichste Angebot berücksichtigen. Dass dieses beim Strom diesmal nicht von unseren Stadtwerken kam, bedauere ich ausdrücklich. Beim Gas haben die Stadtwerke hingegen als einziger Anbieter den Zuschlag erhalten. Für die Zeit nach Auslaufen der jetzigen Stromverträge Ende 2030 möchte ich ausdrücklich prüfen lassen, ob wir eine rechtssichere Alternative

0: finden, die unsere Stadtwerke stärker einbindet.
1: In Bazzaro startet heute das 14. internationale Filmfestival Film ohne Grenzen. Bis Sonntag werden internationale Dokumentar-, Spiel- und Kurzfilme gezeigt. Das Motto in diesem Jahr lautet Wirklich. Im Mittelpunkt stehen Fragen nach Wahrheit, Authentizität und Verantwortung in Zeiten von künstlicher Intelligenz und Fake News. Dazu gibt es Gespräche mit Filmschaffenden, Lesungen und ein Programm für Schülerinnen und Schüler. Veranstaltungsort ist die Kulturscheune Eibenhof. Soweit das Neueste aus unserer Region. Aktuell ist aus aller Welt wieder zur nächsten vollen Stunde in den Nachrichten der Oderwelle.
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2: Im Studio Steve Löffler. In München vermutet das Landeskriminalamt einen Anschlagsversuch auf ein Rüstungsunternehmen. In der Nacht wurden mehrere Brandsätze auf eine Baustelle geworfen. Einer davon setzte ein Feuer in Gang. Ein weiterer musste von Spezialkräften entschärft werden. Größerer Schaden entstand nicht. Zwei Menschen, eine 28-Jährige und ein 38-Jähriger, wurden festgenommen. Das LKA geht von einem möglichen politischen Hintergrund aus und hat die Ermittlungen übernommen. Als Reaktion auf deutsche Strafmaßnahmen will Russland die Goethe-Institute im Land schließen. Das kündigte Außenminister Sergej Lavrov an. Hintergrund ist die geplante Schließung des russischen Hauses in Berlin durch die Bundesregierung. Berlin macht Russland für den Anschlagsversuch mit einer Sprengstoffdrohne am Flughafen Leipzig-Halle verantwortlich. Moskau weist die Vorwürfe zurück und spricht von einer Provokation. In Russland gibt es noch Goethe-Institute in Moskau, St. Petersburg und Nowosibirsk. Der Berliner Landeswahlleiter Stefan Bröchler warnt vor einer neuen Dimension von Desinformation rund um Wahlen, vor allem in sozialen Medien. Wahlen und ihre Ergebnisse würden zunehmend in Frage gestellt, sagte Bröchler der Rheinischen Post. Gleichzeitig betonte er, die Wahlen in Deutschland würden seriös durchgeführt. Für Behauptungen über angebliche Unregelmäßigkeiten bei der Briefwahl in Altenheimen gebe es keine Belege. Bröchler steht nach eigenen Angaben im Austausch mit Plattformbetreibern, um mögliche Desinformationskampagnen schnell bekämpfen zu können. Die 83. Filmfestspiele von Venedig sind mit einer besonderen Ehrung eröffnet worden. Hollywood-Star George Clooney ist für sein Lebenswerk ausgezeichnet worden. Der 65-jährige Oscar-Preisträger nahm den Ehrenpreis bei der Eröffnungsfeier am Lido entgegen. Im Wettbewerb um den Goldenen Löwen sind 21 Filme dabei, darunter auch Bucking Fastard des deutschen Regisseurs Werner Herzog. Der Hauptpreis wird am 12. September vergeben. Juryvorsitzende ist die US-Schauspielerin und Filmemacherin Maggie Gyllenhaal.
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5: Heute bleibt die Wolkendecke geschlossen, teils gibt's Regen, die Maxiwerte erreichen um die 22 Grad. Abends bleibt es bedeckt bei Werten von 19 bis 21 Grad. Nachts gehen die Tiefstwerte auf 17 Grad zurück. Morgen gibt es von morgens bis zum Nachmittag Regen bei Werten von 17 bis 23 Grad.
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5: Derzeit liegen uns keine Meldungen über Verkehrsbehinderung vor. Wir wünschen auch weiterhin eine gute und sichere Fahrt.

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1: Im Studio Matthias Kajanis, schönen guten Tag. Nach Angriffen auf das Stromnetz wird in Brandenburg über mehr Schutz für kritische Infrastruktur diskutiert. Der Experte Hans-Walter Borris warnt vor einer neuen Dimension der Bedrohung. Technische Schutzmaßnahmen wie Netze über Umspannwerken seien möglich, könnten die Kosten für Betreiber aber vervier- bis versechsfachen. Der Brandenburger SPD-Innenpolitiker Erik Sturm fordert deshalb zunächst klare gesetzliche Regeln, etwa für den Einsatz von Drohnenabwehr durch private Betreiber. Bislang sei das eine hoheitliche Aufgabe von Polizei und Bundeswehr. Offen ist damit auch die Frage, wer soll für den zusätzlichen Schutz der Strominfrastruktur bezahlen? Der Staat oder die Unternehmen? Die Entscheidung der Stadt Frankfurt-Oder, die Stromlieferung für ihre städtischen Liegenschaften künftig an einen externen Anbieter zu vergeben, sorgt weiter für Diskussion. Die Stadtwerke Frankfurt-Oder hatten die Vergabe scharf kritisiert und von einem erheblichen Einschnitt für das kommunale Unternehmen gesprochen. Oberbürgermeister Axel Strasser, parteilos, weist darauf hin, dass das Ausschreibungsverfahren bereits vor seinem Amtsantritt von der Stadtverwaltung angestoßen worden war. Gegenüber der Oderwelle sagte Strasser:
2: Ich habe dieses Vergabeverfahren als neuer Oberbürgermeister übernommen. Es war bereits zuvor immer ausgeschrieben worden und musste erneut durchgeführt werden. Die vergaberechtliche Situation und die Frage, ob es künftig eine andere rechtssichere Lösung für die Energieversorgung der Stadt geben kann, werden bereits seit 2024 geprüft. Eine tragfähige Alternative liegt bislang jedoch nicht vor. Deshalb musste die Stadt das Verfahren nach den geltenden Regeln durchführen und das wirtschaftlichste Angebot berücksichtigen. Dass dieses beim Strom diesmal nicht von unseren Stadtwerken kam, bedauere ich ausdrücklich. Beim Gas haben die Stadtwerke hingegen als einziger Anbieter den Zuschlag erhalten. Für die Zeit nach Auslaufen der jetzigen Stromverträge Ende 2030 möchte ich ausdrücklich prüfen lassen, ob wir eine rechtssichere Alternative finden, die unsere Stadtwerke stärker einbindet.
1: In Bazzaro startet heute das 14. internationale Filmfestival Film ohne Grenzen. Bis Sonntag werden internationale Dokumentar-, Spiel- und Kurzfilme gezeigt. Das Motto in diesem Jahr lautet Wirklich. Im Mittelpunkt stehen Fragen nach Wahrheit, Authentizität und Verantwortung in Zeiten von künstlicher Intelligenz und Fake News. Dazu gibt es Gespräche mit Filmschaffenden, Lesungen und ein Programm für Schülerinnen und Schüler. Veranstaltungsort ist die Kulturscheune Eibenhof. Soweit das Neueste aus unserer Region. Aktuell ist aus aller Welt wieder zur nächsten vollen Stunde in den Nachrichten der Oderwelle.
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3: Im Studio Steve Löffler. In München vermutet das Landeskriminalamt einen Anschlagsversuch auf ein Rüstungsunternehmen. In der Nacht wurden mehrere Brandsätze auf eine Baustelle geworfen. Einer davon setzte ein Feuer in Gang. Ein weiterer musste von Spezialkräften entschärft werden. Größerer Schaden entstand nicht. Zwei Menschen, eine 28-Jährige und ein 38-Jähriger, wurden festgenommen. Das LKA geht von einem möglichen politischen Hintergrund aus und hat die Ermittlungen übernommen. Als Reaktion auf deutsche Strafmaßnahmen will Russland die Goethe-Institute im Land schließen. Das kündigte Außenminister Sergej Lavrov an. Hintergrund ist die geplante Schließung des russischen Hauses in Berlin durch die Bundesregierung. Berlin macht Russland für den Anschlagsversuch mit einer Sprengstoffdrohne am Flughafen Leipzig-Halle verantwortlich. Moskau weist die Vorwürfe zurück und spricht von einer Provokation. In Russland gibt es noch Goethe-Institute in Moskau, St. Petersburg und Nowosibirsk. Der Berliner Landeswahlleiter Stefan Bröchler warnt vor einer neuen Dimension von Desinformation rund um Wahlen, vor allem in sozialen Medien. Wahlen und ihre Ergebnisse würden zunehmend in Frage gestellt, sagte Bröchler der Rheinischen Post. Gleichzeitig betonte er, die Wahlen in Deutschland würden seriös durchgeführt. Für Behauptungen über angebliche Unregelmäßigkeiten bei der Briefwahl in Altenheimen gebe es keine Belege. Bröchler steht nach eigenen Angaben im Austausch mit Plattformbetreibern, um mögliche Desinformationskampagnen schnell bekämpfen zu können. Die 83. Filmfestspiele von Venedig sind mit einer besonderen Ehrung eröffnet worden. Hollywood-Star George Clooney ist für sein Lebenswerk ausgezeichnet worden. Der 65-jährige Oscar-Preisträger nahm den Ehrenpreis bei der Eröffnungsfeier am Lido entgegen. Im Wettbewerb um den Goldenen Löwen sind 21 Filme dabei, darunter auch Bucking Fastard des deutschen Regisseurs Werner Herzog. Der Hauptpreis wird am 12. September vergeben. Juryvorsitzende ist die US-Schauspielerin und Filmemacherin Maggie Gyllenhaal.
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8: Heute bleibt die Wolkendecke geschlossen, teils gibt's Regen, die Maxiwerte erreichen um die 22 Grad. Abends bleibt es bedeckt bei Werten von 19 bis 21 Grad. Nachts gehen die Tiefstwerte auf 17 Grad zurück. Morgen gibt es von morgens bis zum Nachmittag Regen bei Werten von 17 bis 23 Grad.
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8: Derzeit liegen uns keine Meldungen über Verkehrsbehinderung vor. Wir wünschen auch weiterhin eine gute und sichere Fahrt.

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1: Im Studio Matthias Kajanis, schönen guten Tag. Nach Angriffen auf das Stromnetz wird in Brandenburg über mehr Schutz für kritische Infrastruktur diskutiert. Der Experte Hans-Walter Borris warnt vor einer neuen Dimension der Bedrohung. Technische Schutzmaßnahmen wie Netze über Umspannwerken seien möglich, könnten die Kosten für Betreiber aber vervier- bis versechsfachen. Der Brandenburger SPD-Innenpolitiker Erik Sturm fordert deshalb zunächst klare gesetzliche Regeln, etwa für den Einsatz von Drohnenabwehr durch private Betreiber. Bislang sei das eine hoheitliche Aufgabe von Polizei und Bundeswehr. Offen ist damit auch die Frage, wer soll für den zusätzlichen Schutz der Strominfrastruktur bezahlen? Der Staat oder die Unternehmen? Die Entscheidung der Stadt Frankfurt-Oder, die Stromlieferung für ihre städtischen Liegenschaften künftig an einen externen Anbieter zu vergeben, sorgt weiter für Diskussion. Die Stadtwerke Frankfurt-Oder hatten die Vergabe scharf kritisiert und von einem erheblichen Einschnitt für das kommunale Unternehmen gesprochen. Oberbürgermeister Axel Strasser, parteilos, weist darauf hin, dass das Ausschreibungsverfahren bereits vor seinem Amtsantritt von der Stadtverwaltung angestoßen worden war. Gegenüber der Oderwelle sagte Strasser:
2: Ich habe dieses Vergabeverfahren als neuer Oberbürgermeister übernommen. Es war bereits zuvor immer ausgeschrieben worden und musste erneut durchgeführt werden. Die vergaberechtliche Situation und die Frage, ob es künftig eine andere rechtssichere Lösung für die Energieversorgung der Stadt geben kann, werden bereits seit 2024 geprüft. Eine tragfähige Alternative liegt bislang jedoch nicht vor. Deshalb musste die Stadt das Verfahren nach den geltenden Regeln durchführen und das wirtschaftlichste Angebot berücksichtigen. Dass dieses beim Strom diesmal nicht von unseren Stadtwerken kam, bedauere ich ausdrücklich. Beim Gas haben die Stadtwerke hingegen als einziger Anbieter den Zuschlag erhalten. Für die Zeit nach Auslaufen der jetzigen Stromverträge Ende 2030 möchte ich ausdrücklich prüfen lassen, ob wir eine rechtssichere Alternative finden, die unsere Stadtwerke stärker einbindet.
1: In Bazzaro startet heute das 14. internationale Filmfestival Film ohne Grenzen. Bis Sonntag werden internationale Dokumentar-, Spiel- und Kurzfilme gezeigt. Das Motto in diesem Jahr lautet Wirklich. Im Mittelpunkt stehen Fragen nach Wahrheit, Authentizität und Verantwortung in Zeiten von künstlicher Intelligenz und Fake News. Dazu gibt es Gespräche mit Filmschaffenden, Lesungen und ein Programm für Schülerinnen und Schüler. Veranstaltungsort ist die Kulturscheune Eibenhof. Soweit das Neueste aus unserer Region. Aktuell ist aus aller Welt wieder zur nächsten vollen Stunde in den Nachrichten der Oderwelle.
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8: Heute bleibt die Wolkendecke geschlossen. Teils gibt's Regen. Die Maxiwerte erreichen um die 22 Grad. Abends bleibt es bedeckt bei Werten von 19 bis 21 Grad. Nachts gehen die Tiefstwerte auf 17 Grad zurück. Morgen gibt es von morgens bis zum Nachmittag Regen bei Werten von 17 bis 23 Grad.
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8: Derzeit liegen uns keine Meldungen über Verkehrsbehinderung vor. Wir wünschen auch weiterhin eine gute und sichere Fahrt.

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2: Im Studio Steve Löffler. In München vermutet das Landeskriminalamt einen Anschlagsversuch auf ein Rüstungsunternehmen. In der Nacht wurden mehrere Brandsätze auf eine Baustelle geworfen. Einer davon setzte ein Feuer in Gang. Ein weiterer musste von Spezialkräften entschärft werden. Größerer Schaden entstand nicht. Zwei Menschen, eine 28-Jährige und ein 38-Jähriger, wurden festgenommen. Das LKA geht von einem möglichen politischen Hintergrund aus und hat die Ermittlungen übernommen. Als Reaktion auf deutsche Strafmaßnahmen will Russland die Goethe-Institute im Land schließen. Das kündigte Außenminister Sergej Lavrov an. Hintergrund ist die geplante Schließung des russischen Hauses in Berlin durch die Bundesregierung. Berlin macht Russland für den Anschlagsversuch mit einer Sprengstoffdrohne am Flughafen Leipzig-Halle verantwortlich. Moskau weist die Vorwürfe zurück und spricht von einer Provokation. In Russland gibt es noch Goethe-Institute in Moskau, St. Petersburg und Nowosibirsk. Der Berliner Landeswahlleiter Stefan Bröchler warnt vor einer neuen Dimension von Desinformation rund um Wahlen, vor allem in sozialen Medien. Wahlen und ihre Ergebnisse würden zunehmend in Frage gestellt, sagte Bröchler der Rheinischen Post. Gleichzeitig betonte er, die Wahlen in Deutschland würden seriös durchgeführt. Für Behauptungen über angebliche Unregelmäßigkeiten bei der Briefwahl in Altenheimen gäbe es keine Belege. Bröchler steht nach eigenen Angaben im Austausch mit Plattformbetreibern, um mögliche Desinformationskampagnen schnell bekämpfen zu können. Die 83. Filmfestspiele von Venedig sind mit einer besonderen Ehrung eröffnet worden. Hollywood-Star George Clooney ist für sein Lebenswerk ausgezeichnet worden. Der 65-jährige Oscar-Preisträger nahm den Ehrenpreis bei der Eröffnungsfeier am Lido entgegen. Im Wettbewerb um den Goldenen Löwen sind 21 Filme dabei, darunter auch Bucking Fastard des deutschen Regisseurs Werner Herzog. Der Hauptpreis wird am 12. September vergeben. Juryvorsitzende ist die US-Schauspielerin und Filmemacherin Maggie Gyllenhaal.
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7: Heute bleibt die Wolkendecke geschlossen, teils gibt's Regen, die Maxiwerte erreichen um die 22 Grad. Abends bleibt es bedeckt bei Werten von 19 bis 21 Grad. Nachts gehen die Tiefstwerte auf 17 Grad zurück. Morgen gibt es von morgens bis zum Nachmittag Regen bei Werten von 17 bis 23 Grad.
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7: Derzeit liegen uns keine Meldungen über Verkehrsbehinderung vor. Wir wünschen auch weiterhin eine gute und sichere Fahrt.

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1: Im Studio Matthias Kajanis, schönen guten Tag. Nach Angriffen auf das Stromnetz wird in Brandenburg über mehr Schutz für kritische Infrastruktur diskutiert. Der Experte Hans-Walter Borris warnt vor einer neuen Dimension der Bedrohung. Technische Schutzmaßnahmen wie Netze über Umspannwerken seien möglich, könnten die Kosten für Betreiber aber vervier- bis versechsfachen. Der Brandenburger SPD-Innenpolitiker Erik Sturm fordert deshalb zunächst klare gesetzliche Regeln, etwa für den Einsatz von Drohnenabwehr durch private Betreiber. Bislang sei das eine hoheitliche Aufgabe von Polizei und Bundeswehr. Offen ist damit auch die Frage, wer soll für den zusätzlichen Schutz der Strominfrastruktur bezahlen? Der Staat oder die Unternehmen? Die Entscheidung der Stadt Frankfurt-Oder, die Stromlieferung für ihre städtischen Liegenschaften künftig an einen externen Anbieter zu vergeben, sorgt weiter für Diskussion. Die Stadtwerke Frankfurt-Oder hatten die Vergabe scharf kritisiert und von einem erheblichen Einschnitt für das kommunale Unternehmen gesprochen. Oberbürgermeister Axel Strasser, parteilos, weist darauf hin, dass das Ausschreibungsverfahren bereits vor seinem Amtsantritt von der Stadtverwaltung angestoßen worden war. Gegenüber der Oderwelle sagte Strasser:
2: Ich habe dieses Vergabeverfahren als neuer Oberbürgermeister übernommen. Es war bereits zuvor immer ausgeschrieben worden und musste erneut durchgeführt werden. Die vergaberechtliche Situation und die Frage, ob es künftig eine andere rechtssichere Lösung für die Energieversorgung der Stadt geben kann, werden bereits seit 2024 geprüft. Eine tragfähige Alternative liegt bislang jedoch nicht vor. Deshalb musste die Stadt das Verfahren nach den geltenden Regeln durchführen und das wirtschaftlichste Angebot berücksichtigen. Dass dieses beim Strom diesmal nicht von unseren Stadtwerken kam, bedauere ich ausdrücklich. Beim Gas haben die Stadtwerke hingegen als einziger Anbieter den Zuschlag erhalten. Für die Zeit nach Auslaufen der jetzigen Stromverträge Ende 2030 möchte ich ausdrücklich prüfen lassen, ob wir eine rechtssichere Alternative finden, die unsere Stadtwerke stärker einbindet.
1: In Bazzaro startet heute das 14. internationale Filmfestival Film ohne Grenzen. Bis Sonntag werden internationale Dokumentar-, Spiel- und Kurzfilme gezeigt. Das Motto in diesem Jahr lautet Wirklich. Im Mittelpunkt stehen Fragen nach Wahrheit, Authentizität und Verantwortung in Zeiten von künstlicher Intelligenz und Fake News. Dazu gibt es Gespräche mit Filmschaffenden, Lesungen und ein Programm für Schülerinnen und Schüler. Veranstaltungsort ist die Kulturscheune Eibenhof. Soweit das Neueste aus unserer Region. Aktuell ist aus aller Welt wieder zur nächsten vollen Stunde in den Nachrichten der Oderwelle.
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6: Heute bleibt die Wolkendecke geschlossen, teils gibt's Regen, die Maxiwerte erreichen um die 22 Grad. Abends bleibt es bedeckt bei Werten von 19 bis 21 Grad. Nachts gehen die Tiefstwerte auf 17 Grad zurück. Morgen gibt es von morgens bis zum Nachmittag Regen bei Werten von 17 bis 23 Grad.
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6: Derzeit liegen uns keine Meldungen über Verkehrsbehinderung vor. Wir wünschen auch weiterhin eine gute und sichere Fahrt.

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2: Im Studio Steve Löffler. In München vermutet das Landeskriminalamt einen Anschlagsversuch auf ein Rüstungsunternehmen. In der Nacht wurden mehrere Brandsätze auf eine Baustelle geworfen. Einer davon setzte ein Feuer in Gang. Ein weiterer musste von Spezialkräften entschärft werden. Größerer Schaden entstand nicht. Zwei Menschen, eine 28-Jährige und ein 38-Jähriger, wurden festgenommen. Das LKA geht von einem möglichen politischen Hintergrund aus und hat die Ermittlungen übernommen. Als Reaktion auf deutsche Strafmaßnahmen will Russland die Goethe-Institute im Land schließen. Das kündigte Außenminister Sergej Lavrov an. Hintergrund ist die geplante Schließung des russischen Hauses in Berlin durch die Bundesregierung. Berlin macht Russland für den Anschlagsversuch mit einer Sprengstoffdrohne am Flughafen Leipzig-Halle verantwortlich. Moskau weist die Vorwürfe zurück und spricht von einer Provokation. In Russland gibt es noch Goethe-Institute in Moskau, St. Petersburg und Nowosibirsk. Der Berliner Landeswahlleiter Stefan Bröchler warnt vor einer neuen Dimension von Desinformation rund um Wahlen, vor allem in sozialen Medien. Wahlen und ihre Ergebnisse würden zunehmend in Frage gestellt, sagte Bröchler der Rheinischen Post. Gleichzeitig betonte er, die Wahlen in Deutschland würden seriös durchgeführt. Für Behauptungen über angebliche Unregelmäßigkeiten bei der Briefwahl in Altenheimen gäbe es keine Belege. Bröchler steht nach eigenen Angaben im Austausch mit Plattformbetreibern, um mögliche Desinformationskampagnen schnell bekämpfen zu können. Die 83. Filmfestspiele von Venedig sind mit einer besonderen Ehrung eröffnet worden. Hollywood-Star George Clooney ist für sein Lebenswerk ausgezeichnet worden. Der 65-jährige Oscar-Preisträger nahm den Ehrenpreis bei der Eröffnungsfeier am Lido entgegen. Im Wettbewerb um den Goldenen Löwen sind 21 Filme dabei, darunter auch Bucking Fastard des deutschen Regisseurs Werner Herzog. Der Hauptpreis wird am 12. September vergeben. Juryvorsitzende ist die US-Schauspielerin und Filmemacherin Maggie Gyllenhaal.
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6: Heute bleibt die Wolkendecke geschlossen, teils gibt's Regen, die Maxiwerte erreichen um die 22 Grad. Abends bleibt es bedeckt bei Werten von 19 bis 21 Grad. Nachts gehen die Tiefstwerte auf 17 Grad zurück. Morgen gibt es von morgens bis zum Nachmittag Regen bei Werten von 17 bis 23 Grad.
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6: Derzeit liegen uns keine Meldungen über Verkehrsbehinderung vor. Wir wünschen auch weiterhin eine gute und sichere Fahrt.

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1: Im Studio Matthias Kajaris. Schönen guten Tag. Nach Angriffen auf das Stromnetz wird in Brandenburg über mehr Schutz für kritische Infrastruktur diskutiert. Der Experte Hans-Walter Borris warnt vor einer neuen Dimension der Bedrohung. Technische Schutzmaßnahmen wie Netze über Umspannwerken seien möglich, könnten die Kosten für Betreiber aber vervier- bis versechsfachen. Der Brandenburger SPD-Innenpolitiker Erik Sturm fordert deshalb zunächst klare gesetzliche Regeln, etwa für den Einsatz von Drohnenabwehr durch private Betreiber. Bislang sei das eine hoheitliche Aufgabe von Polizei und Bundeswehr. Offen ist damit auch die Frage, wer soll für den zusätzlichen Schutz der Strominfrastruktur bezahlen? Der Staat oder die Unternehmen? Die Entscheidung der Stadt Frankfurt-Oder, die Stromlieferung für ihre städtischen Liegenschaften künftig an einen externen Anbieter zu vergeben, sorgt weiter für Diskussion. Die Stadtwerke Frankfurt-Oder hatten die Vergabe scharf kritisiert und von einem erheblichen Einschnitt für das kommunale Unternehmen gesprochen. Oberbürgermeister Axel Strasser, parteilos, weist darauf hin, dass das Ausschreibungsverfahren bereits vor seinem Amtsantritt von der Stadtverwaltung angestoßen worden war. Gegenüber der Oderwelle sagte Strasser:
2: Ich habe dieses Vergabeverfahren als neuer Oberbürgermeister übernommen. Es war bereits zuvor immer ausgeschrieben worden und musste erneut durchgeführt werden. Die vergaberechtliche Situation und die Frage, ob es künftig eine andere rechtssichere Lösung für die Energieversorgung der Stadt geben kann, werden bereits seit 2024 geprüft. Eine tragfähige Alternative liegt bislang jedoch nicht vor. Deshalb musste die Stadt das Verfahren nach den geltenden Regeln durchführen und das wirtschaftlichste Angebot berücksichtigen. Dass dieses beim Strom diesmal nicht von unseren Stadtwerken kam, bedauert ich ausdrücklich. Beim Gas haben die Stadtwerke hingegen als einziger Anbieter den Zuschlag erhalten. Für die Zeit nach Auslaufen der jetzigen Stromverträge Ende 2030 möchte ich ausdrücklich prüfen lassen, ob wir eine rechtssichere Alternative finden, die unsere Stadtwerke stärker einbindet.
1: In Bazzaro startet heute das 14. internationale Filmfestival Film ohne Grenzen. Bis Sonntag werden international

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8: Heute bleibt die Wolkendecke geschlossen, teils gibt's Regen, die Maxiwerte erreichen um die 22 Grad. Abends bleibt es bedeckt bei Werten von 19 bis 21 Grad. Nachts gehen die Tiefstwerte auf 17 Grad zurück. Morgen gibt es von morgens bis zum Nachmittag Regen bei Werten von 17 bis 23 Grad.
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8: Derzeit liegen uns keine Meldungen über Verkehrsbehinderung vor. Wir wünschen auch weiterhin eine gute und sichere Fahrt.

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3: Im Studio Steve Löffler. In München vermutet das Landeskriminalamt einen Anschlagsversuch auf ein Rüstungsunternehmen. In der Nacht wurden mehrere Brandsätze auf eine Baustelle geworfen. Einer davon setzte ein Feuer in Gang. Ein weiterer musste von Spezialkräften entschärft werden. Größerer Schaden entstand nicht. Zwei Menschen, eine 28-Jährige und ein 38-Jähriger, wurden festgenommen. Das LKA geht von einem möglichen politischen Hintergrund aus und hat die Ermittlungen übernommen. Als Reaktion auf deutsche Strafmaßnahmen will Russland die Goethe-Institute im Land schließen. Das kündigte Außenminister Sergej Lavrov an. Hintergrund ist die geplante Schließung des russischen Hauses in Berlin durch die Bundesregierung. Berlin macht Russland für den Anschlagsversuch mit einer Sprengstoffdrohne am Flughafen Leipzig-Halle verantwortlich. Moskau weist die Vorwürfe zurück und spricht von einer Provokation. In Russland gibt es noch Goethe-Institute in Moskau, St. Petersburg und Nowosibirsk. Der Berliner Landeswahlleiter Stefan Bröchler warnt vor einer neuen Dimension von Desinformation rund um Wahlen, vor allem in sozialen Medien. Wahlen und ihre Ergebnisse würden zunehmend in Frage gestellt, sagte Bröchler der Rheinischen Post. Gleichzeitig betonte er, die Wahlen in Deutschland würden seriös durchgeführt. Für Behauptungen über angebliche Unregelmäßigkeiten bei der Briefwahl in Altenheimen gäbe es keine Belege. Bröchler steht nach eigenen Angaben im Austausch mit Plattformbetreibern, um mögliche Desinformationskampagnen schnell bekämpfen zu können. Die 83. Filmfestspiele von Venedig sind mit einer besonderen Ehrung eröffnet worden. Hollywood-Star George Clooney ist für sein Lebenswerk ausgezeichnet worden. Der 65-jährige Oscar-Preisträger nahm den Ehrenpreis bei der Eröffnungsfeier am Lido entgegen. Im Wettbewerb um den Goldenen Löwen sind 21 Filme dabei, darunter auch Bucking Fastard des deutschen Regisseurs Werner Herzog. Der Hauptpreis wird am 12. September vergeben. Juryvorsitzende ist die US-Schauspielerin und Filmemacherin Maggie Gyllenhaal.
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8: Abends bleibt es bedeckt bei Werten von 19 bis 21 Grad. Nachts gehen die Tiefstwerte auf 17 Grad zurück. Morgen gibt es von morgens bis zum Nachmittag Regen bei Werten von 17 bis 23 Grad.
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8: Oder schönen guten Abend, der Oderwelle Verkehrsservice. Uns liegen derzeit keine Meldungen über Verkehrsbehinderung vor. Die Oderwelle wünscht auch weiterhin eine gute und sichere Fahrt.
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1: Im Studio Matthias Kajalis. Schönen guten Abend.

0: Die Entscheidung der Stadt Frankfurt-Oder, die Stromlieferung für ihre städtischen Liegenschaften künftig an einen externen Anbieter zu vergeben, sorgt weiter für Diskussion. Die Stadtwerke Frankfurt-Oder hatten die Vergabe scharf kritisiert und von einem erheblichen Einschnitt für das kommunale Unternehmen gesprochen. Oberbürgermeister Axel Strasser, parteilos, weist darauf hin, dass das Ausschreibungsverfahren bereits vor seinem Amtsantritt von der Stadtverwaltung angestoßen worden war. Gegenüber der Oderwelle sagte Strasser:
1: Ich habe dieses Vergabeverfahren als neuer Oberbürgermeister übernommen. Es war bereits zuvor immer ausgeschrieben worden und musste erneut durchgeführt werden. Die vergaberechtliche Situation und die Frage, ob es künftig eine andere rechtssichere Lösung für die Energieversorgung der Stadt geben kann, werden bereits seit 2024 geprüft. Eine tragfähige Alternative liegt bislang jedoch nicht vor. Deshalb musste die Stadt das Verfahren nach den geltenden Regeln durchführen und das wirtschaftlichste Angebot berücksichtigen. Dass dieses beim Strom diesmal nicht von unseren Stadtwerken kam, bedauert ich ausdrücklich. Beim Gas haben die Stadtwerke hingegen als einziger Anbieter den Zuschlag erhalten. Für die Zeit nach Auslaufen der jetzigen Stromverträge Ende 2030 möchte ich ausdrücklich prüfen lassen, ob wir eine rechtssichere Alternative finden, die unsere Stadtwerke stärker einbindet.
0: In Bazzaro startet heute das 14. internationale Filmfestival Film ohne Grenzen. Bis Sonntag werden internationale Dokumentar-, Spiel- und Kurzfilme gezeigt. Das Motto in diesem Jahr lautet Wirklich. Im Mittelpunkt stehen Fragen nach Wahrheit, Authentizität und Verantwortung in Zeiten von künstlicher Intelligenz und Fake News. Dazu gibt es Gespräche mit Filmschaffenden, Lesungen und ein Programm für Schülerinnen und Schüler. Veranstaltungsort ist die Kulturscheune Eibenhof. Soweit das Neueste aus unserer Region. Aktuell ist aus aller Welt wieder zur nächsten vollen Stunde in den Nachrichten der Oderwelle.
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4: Abends bleibt es bedeckt bei Werten von 19 bis 21 Grad. Nachts gehen die Tiefstwerte auf 17 Grad zurück. Morgen gibt es von morgens bis zum Nachmittag Regen bei Werten von 17 bis 23 Grad.
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4: Oder schönen guten Abend, der Oderwelle Verkehrsservice. Uns liegen derzeit keine Meldungen über Verkehrsbehinderungen vor. Die Oderwelle wünscht auch weiterhin eine gute und sichere Fahrt.

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2: Im Studio Steve Löffler. In München vermutet das Landeskriminalamt einen Anschlagsversuch auf ein Rüstungsunternehmen. In der Nacht wurden mehrere Brandsätze auf eine Baustelle geworfen. Einer davon setzte ein Feuer in Gang. Ein weiterer musste von Spezialkräften entschärft werden. Größerer Schaden entstand nicht. Zwei Menschen, eine 28-Jährige und ein 38-Jähriger, wurden festgenommen. Das LKA geht von einem möglichen politischen Hintergrund aus und hat die Ermittlungen übernommen. Als Reaktion auf deutsche Strafmaßnahmen will Russland die Goethe-Institute im Land schließen. Das kündigte Außenminister Sergej Lavrov an. Hintergrund ist die geplante Schließung des russischen Hauses in Berlin durch die Bundesregierung. Berlin macht Russland für den Anschlagsversuch mit einer Sprengstoffdrohne am Flughafen Leipzig-Halle verantwortlich. Moskau weist die Vorwürfe zurück und spricht von einer Provokation. In Russland gibt es noch Goethe-Institute in Moskau, St. Petersburg und Nowosibirsk. Der Berliner Landeswahlleiter Stefan Bröchler warnt vor einer neuen Dimension von Desinformation rund um Wahlen, vor allem in sozialen Medien. Wahlen und ihre Ergebnisse würden zunehmend in Frage gestellt, sagte Bröchler der Rheinischen Post. Gleichzeitig betonte er, die Wahlen in Deutschland würden seriös durchgeführt. Für Behauptungen über angebliche Unregelmäßigkeiten bei der Briefwahl in Altenheimen gäbe es keine Belege. Bröchler steht nach eigenen Angaben im Austausch mit Plattformbetreibern, um mögliche Desinformationskampagnen schnell bekämpfen zu können. Die 83. Filmfestspiele von Venedig sind mit einer besonderen Ehrung eröffnet worden. Hollywood-Star George Clooney ist für sein Lebenswerk ausgezeichnet worden. Der 65-jährige Oscar-Preisträger nahm den Ehrenpreis bei der Eröffnungsfeier am Lido entgegen. Im Wettbewerb um den Goldenen Löwen sind 21 Filme dabei, darunter auch Bucking Fastard des deutschen Regisseurs Werner Herzog. Der Hauptpreis wird am 12. September vergeben. Juryvorsitzende ist die US-Schauspielerin und Filmemacherin Maggie Gyllenhaal.
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5: Abends bleibt es bedeckt bei Werten von 19 bis 21 Grad. Nachts gehen die Tiefstwerte auf 17 Grad zurück. Morgen gibt es von morgens bis zum Nachmittag Regen bei Werten von 17 bis 23 Grad.
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6: Oder schönen guten Abend, der Oderwelle Verkehrsservice. Uns liegen derzeit keine Meldungen über Verkehrsbehinderung vor. Die Oderwelle wünscht auch weiterhin eine gute und sichere Fahrt.
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1: Im Studio Matthias Kajalis, schönen guten Abend. Nach Angriffen auf das Stromnetz wird in Brandenburg über mehr Schutz für kritische Infrastruktur diskutiert. Der Experte Hans-Walter Borris warnt vor einer neuen Dimension der Bedrohung. Technische Schutzmaßnahmen wie Netze über Umspannwerken seien möglich, könnten die Kosten für Betreiber aber vervier- bis versechsfachen. Der Brandenburger SPD-Innenpolitiker Erik Sturm fordert deshalb zunächst klare gesetzliche Regeln, etwa für den Einsatz von Drohnenabwehr durch private Betreiber. Bislang sei das eine hoheitliche Aufgabe von Polizei und Bundeswehr. Offen ist damit auch die Frage, wer soll für den zusätzlichen Schutz der Strominfrastruktur bezahlen? Der Staat oder die Unternehmen? Die Entscheidung der Stadt Frankfurt-Oder, die Stromlieferung für ihre städtischen Liegenschaften künftig an einen externen Anbieter zu vergeben, sorgt weiter für Diskussion. Die Stadtwerke Frankfurt-Oder hatten die Vergabe scharf kritisiert und von einem erheblichen Einschnitt für das kommunale Unternehmen gesprochen. Oberbürgermeister Axel Strasser, parteilos, weist darauf hin, dass das Ausschreibungsverfahren bereits vor seinem Amtsantritt von der Stadtverwaltung angestoßen worden war. Gegenüber der Oderwelle sagte Strasser:
2: Ich habe dieses Vergabeverfahren als neuer Oberbürgermeister übernommen. Es war bereits zuvor immer ausgeschrieben worden und musste erneut durchgeführt werden. Die vergaberechtliche Situation und die Frage, ob es künftig eine andere rechtssichere Lösung für die Energieversorgung der Stadt geben kann, werden bereits seit 2024 geprüft. Eine tragfähige Alternative liegt bislang jedoch nicht vor. Deshalb musste die Stadt das Verfahren nach den geltenden Regeln durchführen und das wirtschaftlichste Angebot berücksichtigen. Dass dieses beim Strom diesmal nicht von unseren Stadtwerken kam, bedauere ich ausdrücklich. Beim Gas haben die Stadtwerke hingegen als einziger Anbieter den Zuschlag erhalten. Für die Zeit nach Auslaufen der jetzigen Stromverträge Ende 2030 möchte ich ausdrücklich prüfen lassen, ob wir eine rechtssichere Alternative finden, die unsere Stadtwerke stärker einbindet.
1: In Bazzaro startet heute das 14. internationale Filmfestival Film ohne Grenzen. Bis Sonntag werden internationale Dokumentar-, Spiel- und Kurzfilme gezeigt. Das Motto in diesem Jahr lautet Wirklich. Im Mittelpunkt stehen Fragen nach Wahrheit, Authentizität und Verantwortung in Zeiten von künstlicher Intelligenz und Fake News. Dazu gibt es Gespräche mit Filmschaffenden, Lesungen und ein Programm für Schülerinnen und Schüler. Veranstaltungsort ist die Kulturscheune Eibenhof. Soweit das Neueste aus unserer Region. Aktuell ist aus aller Welt wieder zur nächsten vollen Stunde in den Nachrichten der Oderwelle.

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4: Abends bleibt es bedeckt bei Werten von 19 bis 21 Grad. Nachts gehen die Tiefstwerte auf 17 Grad zurück. Morgen gibt es von morgens bis zum Nachmittag Regen bei Werten von 17 bis 23 Grad.
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4: Oder schönen guten Abend, der Oderwelle Verkehrsservice. Uns liegen derzeit keine Meldungen über Verkehrsbehinderung vor. Die Oderwelle wünscht auch weiterhin eine gute und sichere Fahrt.

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2: Im Studio Steve Löffler. In München vermutet das Landeskriminalamt einen Anschlagsversuch auf ein Rüstungsunternehmen. In der Nacht wurden mehrere Brandsätze auf eine Baustelle geworfen. Einer davon setzte ein Feuer in Gang. Ein weiterer musste von Spezialkräften entschärft werden. Größerer Schaden entstand nicht. Zwei Menschen, eine 28-Jährige und ein 38-Jähriger, wurden festgenommen. Das LKA geht von einem möglichen politischen Hintergrund aus und hat die Ermittlungen übernommen. Als Reaktion auf deutsche Strafmaßnahmen will Russland die Goethe-Institute im Land schließen. Das kündigte Außenminister Sergej Lavrov an. Hintergrund ist die geplante Schließung des russischen Hauses in Berlin durch die Bundesregierung. Berlin macht Russland für den Anschlagsversuch mit einer Sprengstoffdrohne am Flughafen Leipzig-Halle verantwortlich. Moskau weist die Vorwürfe zurück und spricht von einer Provokation. In Russland gibt es noch Goethe-Institute in Moskau, St. Petersburg und Nowosibirsk. Der Berliner Landeswahlleiter Stefan Bröchler warnt vor einer neuen Dimension von Desinformation rund um Wahlen, vor allem in sozialen Medien. Wahlen und ihre Ergebnisse würden zunehmend in Frage gestellt, sagte Bröchler der Rheinischen Post. Gleichzeitig betonte er, die Wahlen in Deutschland würden seriös durchgeführt. Für Behauptungen über angebliche Unregelmäßigkeiten bei der Briefwahl in Altenheimen gebe es keine Belege. Bröchler steht nach eigenen Angaben im Austausch mit Plattformbetreibern, um mögliche Desinformationskampagnen schnell bekämpfen zu können. Die 83. Filmfestspiele von Venedig sind mit einer besonderen Ehrung eröffnet worden. Hollywood-Star George Clooney ist für sein Lebenswerk ausgezeichnet worden. Der 65-jährige Oscar-Preisträger nahm den Ehrenpreis bei der Eröffnungsfeier am Lido entgegen. Im Wettbewerb um den Goldenen Löwen sind 21 Filme dabei, darunter auch Bucking Fastard des deutschen Regisseurs Werner Herzog. Der Hauptpreis wird am 12. September vergeben. Juryvorsitzende ist die US-Schauspielerin und Filmemacherin Maggie Gyllenhaal.
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3: Abends bleibt es bedeckt bei Werten von 19 bis 21 Grad. Nachts gehen die Tiefstwerte auf 17 Grad zurück. Morgen gibt es von morgens bis zum Nachmittag Regen bei Werten von 17 bis 23 Grad.
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3: Oder schönen guten Abend, der Oderwelle Verkehrsservice. Uns liegen derzeit keine Meldungen über Verkehrsbehinderung vor. Die Oderwelle wünscht auch weiterhin eine gute und sichere Fahrt.
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2: Der Oderwelle Verkehrsservice, uns liegen derzeit keine Meldungen über Verkehrsbehinderungen vor. Wir wünschen auch weiterhin eine gute und sichere Fahrt durch die Nacht.
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2: Der Oderwelle Verkehrsservice liegen derzeit keine Meldungen über Verkehrsbehinderungen vor. Wir wünschen auch weiterhin eine gute und sichere Fahrt durch die Nacht.
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